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1: Ich bin Jerome Nussbaum. Bei dem Cyberangriff auf Berlins Landesnetz könnten auch Daten von Bürgern und Unternehmen betroffen sein. Die Senatskanzlei schließt nicht aus, dass die Hacker die gestohlenen Daten heute veröffentlichen. Betroffene würden dann informiert und sollten sofort Strafanzeige erstatten, heißt es. Bisher war nur bekannt, dass Daten von Beschäftigten der Senatsverwaltungen abgeflossen sind. Am Flughafen BER hat es Gefahrgutalarm gegeben. Eine Frau hatte sich mit einer unbekannten Substanz bei der Bundespolizei vor Ort gemeldet. Daraufhin wurde Alarm ausgelöst, weil eine Gefahr nicht ausgeschlossen werden konnte. Der öffentliche Bereich des Terminals 1 musste teilweise geräumt werden. Im Flugbetrieb kam es zu einzelnen Verspätungen und Ausfällen. Inzwischen ist der Einsatz aber beendet. Die Frau wurde in Gewahrsam genommen. In Nordrhein-Westfalen hat es erneut einen Anschlagsversuch auf das Stromnetz gegeben, nach Bergheim, diesmal in Dormagen. Die Polizei hat dazu offenbar ein Bekennerschreiben erhalten.
2: Wieder waren Abschussvorrichtungen für selbstgebaute Raketen an einem Umspannwerk aufgebaut. An den Bausätzen sollen laut Bild Zeitschaltuhren und Kupferdrähte befestigt gewesen sein. Sie ähneln demnach denen aus Bergheim bei Köln und Jenschwalde in Brandenburg. Passiert sei aber nichts, so die Polizei. Die Ermittler gehen von einem Sabotageversuch aus. Darauf soll ein Bekennerschreiben schließen lassen. Details dazu sind noch nicht bekannt geworden. Noah Ulrich, Redaktion.
1: Bei VW werden in den kommenden Jahren rund 50.000 Stellen gestrichen. Der Aufsichtsrat hat das Sparpaket für den Konzern am Abend in Wolfsburg gebilligt. Die Sitzung war eigentlich erst für heute geplant, wurde aber vorgezogen.
3: Demnach ist eine Halbierung der Modellpalette vorgesehen. Werksschließungen werden in dem Konzept nicht ausgeschlossen. In Emden, Zwickau, Hannover und Neckarsulm. Dabei sollen aber auch alternative Verwendungsmöglichkeiten geprüft werden. Niedersachsens Ministerpräsident Lies, der auch Aufsichtsratsmitglied ist, wertete die Einigung als zukunftsfähiges Konzept. Man investiere und steigere die Wettbewerbsfähigkeit von Volkswagen, sagte er. Ulrike Klein, Redaktion.
1: Die neue Führung in Syrien hat begonnen, Chemiewaffen zu vernichten. Syrische Soldaten hatten sie im Bürgerkrieg eingesetzt, darunter Chlorgas. Die Waffen stammen aus dem geheimen Militärprogramm des gestürzten Präsidenten Assad. Es handele sich um die erste derartige Zerstörung seit einem Jahrzehnt, sagte die UN-Beauftragte für Abrüstungsfragen Nakamitsu. Die aktuellen Temperaturen: Berlin am Alex und am Funkturm 17 Grad und 18 Grad sind es in Potsdam im holländischen Viertel. Es ist stark bewölkt heute, vom Norden her breitet sich Regen aus, örtlich kann es auch Gewitter geben, vereinzelt sind Unwetter möglich. Die Höchstwerte liegen zwischen 21 und 25 Grad. Morgen geht es dann wolkig weiter, vor allem nördlich von Berlin kann es gelegentlich noch Regen geben, dann bei maximal 23 Grad.
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Smokey Robinson und Cruisin war das. Und wir cruisen jetzt durch diesen Vormittag bei Ella durchs Programm. Guten Morgen, sagt Uli Zelle in Vertretung von Chris Hedrich. Und die ist nämlich im wohlverdienten Urlaub. Ich versuche, so gut es geht, diese Lücke zu füllen. Und wie bei ihr, auch wie bei Chris, wie ihr es gewohnt seid mit dem besten Jazz, Soul und Blues. Herzlich willkommen, ich bin fit, ihr seid munter, das fühlt sich gut an. So geht's übrigens auch Norah Jones, feeling the same way.

Das war Soul Paradise. Hinter diesem paradiesischen Namen verbirgt sich ein britischer Künstler aus London und er fragte sich gerade, who are we? Wir sind auf jeden Fall Ella, Berlins bester Sender für Jazz, Soul und Blues, mit einer munteren Schar an Hörerinnen und Hörern. Ich sage guten Morgen und hier ist jetzt Joe Torres mit Soul.

Love, Love, Love, Crazy Love. Ich mag diesen Song von Michael Bublé. Und wenn euer morgendlicher Schwung noch anhält, heute Abend könnt ihr ein bisschen swingen im B-Flat mit Simona de Rosa und ihrer Band. Und die lassen die schönsten Titel der Swing-Ära richtig lebendig werden. Doors open, wie man immer so schön sagt. Also um 20 Uhr sind die Türen geöffnet. Los geht's dann um 21 Uhr. Viel Spaß in der Dirksenstraße in Mitte. Und jetzt bei uns im Radio, Keep on Going, Gary Bartz.

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8: Ich bin Jerome Nussbaum. Zum dritten Mal in dieser Woche hat es an einem Umspannwerk Großalarm gegeben. Nach Hirnschwalde in Brandenburg und Bergheim bei Köln, diesmal in Dormagen. Laut Polizei waren an den Energieanlagen Abschussvorrichtungen für selbstgebaute Raketen aufgebaut, wie schon bei den zwei Vorfällen zuvor in Nordrhein-Westfalen und im Süden Brandenburgs. Die Vorrichtungen in Dormagen sollen laut Bild den anderen gefundenen ähneln, mit Zeitschaltuhren und Kupferdrähten. Passiert sei aber nichts, so die Polizei. Die Ermittler gehen von einem Sabotageversuch aus. Und offenbar gibt es auch einen konkreten Hinweis zu den Drahtziehern. Es liegt ein Bekennerschreiben vor, das gerade geprüft wird. Einzelheiten dazu sind noch nicht bekannt. Nach einem Hackerangriff auf das Landesverwaltungsnetz von Berlin müssen auch Bürger und Unternehmen heute damit rechnen, dass ihre Daten veröffentlicht werden. Bisher war nur bekannt, dass Daten von Beschäftigten der Senatsverwaltungen abgeflossen sind. Die Senatskanzlei ruft Betroffene auf, sofort Strafanzeige zu erstatten.
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8: Berlins erst vor 3 Monaten eingesetzter Tourismuschef Amann muss schon wieder gehen. Laut ARD gibt es zwischen dem Land und Amann zu unterschiedliche Vorstellungen, wie es mit der Agentur Visit Berlin weitergehen soll. Er bekommt eine Abfindung von 2 Monatsgehältern. Potsdams zweimaliger Kanu-Olympiasieger Ronald Raue ist von Kanzler Merz als neuer Staatsminister für Sport berufen worden. Raues vorrangige Aufgabe soll die deutsche Bewerbung für Olympische Spiele sein. Er selbst will sich für bessere Bedingungen für den Leistungssport und ehrenamtliches Engagement einsetzen. In den Messehallen unterm Berliner Funkturm beginnt die IFAM. Zunächst gibt es einen Eröffnungsrundgang mit Bundesdigitalminister Wildberger und Finanzsenator Evers. Ab dem Mittag ist die Elektronikmesse dann für das Publikum geöffnet. Nach einem Gefahrgutalarm am Flughafen BER hat die Bundespolizei eine Frau in Gewahrsam genommen. Sie war mit einer bisher unbekannten Substanz an einem Servicepoint erschienen. Später gab es aber Entwarnung. Die aktuellen Temperaturen: Berlin am Alex und am Funkturm 17 Grad und 18 Grad sind es in Potsdam im holländischen Viertel. Es ist stark bewölkt heute, vom Norden her breitet sich Regen aus, örtlich kann es auch Gewitter geben, vereinzelt sind Unwetter möglich. Die Höchstwerte liegen zwischen 21 und 25 Grad. Morgen geht es dann wolkig weiter, vor allem nördlich von Berlin kann es gelegentlich noch Regen geben, dann bei maximal 23 Grad.

gut, so frisch wie der Morgen und ist auch ganz neu. Das war die aus Manchester stammende Sängerin Jazz Eddie mit TNC Apply von ihrem Debütalbum. Hier bei Ella debütiert an diesem Freitagmorgen Uli Zelle in Vertretung von Chris Hedrich. Die macht nämlich Urlaub. Ich zum ersten Mal, also jetzt in dieser Woche zum ersten Mal eine Morgensendung. Wir machen weiter natürlich mit dem besten Jazz, Soul und Blues. Und jetzt kommt mal gut in die Spur. 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Dinner at 8.

dieser und auch in der nächsten Woche würdig zu vertreten. Es ist kurz vor sieben, wer raus muss, guten Weg. 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Gleich gibt's Wetter und Nachrichten, aber vorher nochmal die hausgemachten Pommes von Joshua Redman. Aber Pommes zum Frühstück, egal, wir hören rein.

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4: Ich bin Jerome Nussbaum. Bei dem Cyberangriff auf Berlins Landesnetz könnten auch Daten von Bürgern und Unternehmen betroffen sein. Die Senatskanzlei schließt nicht aus, dass die Hacker die gestohlenen Daten heute veröffentlichen. Betroffene würden dann informiert und sollten sofort Strafanzeige erstatten, heißt es. Bisher war nur bekannt, dass Daten von Beschäftigten der Senatsverwaltungen abgeflossen sind. Am Flughafen BER hat es Gefahrgutalarm gegeben. Eine Frau hatte sich mit einer unbekannten Substanz bei der Bundespolizei vor Ort gemeldet. Daraufhin wurde Alarm ausgelöst, weil eine Gefahr nicht ausgeschlossen werden konnte. Der öffentliche Bereich des Terminals 1 musste teilweise geräumt werden. Im Flugbetrieb kam es zu einzelnen Verspätungen und Ausfällen. Inzwischen ist der Einsatz aber beendet. Die Frau wurde in Gewahrsam genommen. In Nordrhein-Westfalen hat es erneut einen Anschlagsversuch auf das Stromnetz gegeben, nach Bergheim, diesmal in Dormagen. Die Polizei hat dazu offenbar ein Bekennerschreiben erhalten.
5: Wieder waren Abschussvorrichtungen für selbstgebaute Raketen an einem Umspannwerk aufgebaut. An den Bausätzen sollen laut Bild Zeitschaltuhren und Kupferdrähte befestigt gewesen sein. Sie ähneln demnach denen aus Bergheim bei Köln und Jenschwalde in Brandenburg. Passiert sei aber nichts, so die Polizei. Die Ermittler gehen von einem Sabotageversuch aus. Darauf soll ein Bekennerschreiben schließen lassen. Details dazu sind noch nicht bekannt geworden. Noah Ulrich, Redaktion.
4: Bei VW werden in den kommenden Jahren rund 50.000 Stellen gestrichen. Der Aufsichtsrat hat das Sparpaket für den Konzern am Abend in Wolfsburg gebilligt. Die Sitzung war eigentlich erst für heute geplant, wurde aber vorgezogen.
6: Demnach ist eine Halbierung der Modellpalette vorgesehen. Werksschließungen werden in dem Konzept nicht ausgeschlossen. In Emden, Zwickau, Hannover und Neckarsulm. Dabei sollen aber auch alternative Verwendungsmöglichkeiten geprüft werden. Niedersachsens Ministerpräsident Lies, der auch Aufsichtsratsmitglied ist, wertete die Einigung als zukunftsfähiges Konzept. Man investiere und steigere die Wettbewerbsfähigkeit von Volkswagen, sagte er. Ulrike Klein, Redaktion.
4: Die neue Führung in Syrien hat begonnen, Chemiewaffen zu vernichten. Syrische Soldaten hatten sie im Bürgerkrieg eingesetzt, darunter Chlorgas. Die Waffen stammen aus dem geheimen Militärprogramm des gestürzten Präsidenten Assad. Es handle sich um die erste derartige Zerstörung seit einem Jahrzehnt, sagte die UN-Beauftragte für Abrüstungsfragen Nakamitsu. Die aktuellen Temperaturen: Berlin am Alex und am Funkturm 17 Grad und 18 Grad sind es in Potsdam im holländischen Viertel. Es ist stark bewölkt heute, vom Norden her breitet sich Regen aus, örtlich kann es auch Gewitter geben, vereinzelt sind Unwetter möglich. Die Höchstwerte liegen zwischen 21 und 25 Grad. Morgen geht es dann wolkig weiter, vor allem nördlich von Berlin kann es gelegentlich noch Regen geben, dann bei maximal 23 Grad.
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Guten Morgen, kurz nach 7, Uli Zelle vertritt Chris Herdrich und die macht Urlaub. Ich gebe mein Bestes in Vertretung mit dem besten Jazz, Soul und Blues an diesem Freitagmorgen. Das Wochenende naht mit Riesenschritten und hier bei Ella naht jetzt Grover Washington, The Look of Love.

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1: In dieser Woche Only Hits mit Lisa Wallant, Paula Morello und Sven Faller. Und die haben wirklich große Hits zusammengetragen auf ihrem neuen Album. Und das sind ja musikalische Freunde. Und die haben sozusagen ihre gemeinsame Vertrautheit in einen ganz besonderen Sound übersetzt. Und da sind eben diese Only Hits herausgekommen. Ein ganz großer Hit, darunter La Isla Bonita, Original von Madonna. Und ich habe mit Lisa Wallant über das Album gesprochen.
2: Ich kann mich erinnern, dass ich La Isla Bonita, dass ich zuerst den Song hörte und dann irgendwann das Video dazu sah. Und das hätte ich nicht erwartet. Diese Bilder zu dem Song fand ich damals total schräg. Deshalb war der schon lange in meiner Pipeline, würde ich mal sagen. Und ich habe ihn ein bisschen zurechtgestutzt und nicht nur den B-Teil harmonisch etwas verändert, insgesamt ein bisschen tiefer gelegt. Naja, was man halt so macht.
1: Und jetzt hören wir La Isla Bonita auf Ella für den besten Jazz, Soul und Blues.

0: Oh, nein. Ja, der gute Ray Charles war auch in Berlin, ist hier aufgetreten 1962 im Sportpalast. Also Ray Charles gibt es nicht mehr, den Sportpalast auch nicht mehr. Da steht jetzt der sogenannte Sozialpalast in der Potsdamer Straße. Das ist ein ganz, ganz hässliches, großes Gebäude. Die haben einfach wirklich diesen Sportpalast, einen Ort, der in dem Geschichte geschrieben wurde, auch musikalische Geschichte und auch politische Geschichte, einfach weggerissen. Also, in der DDR war Ray Charles nie, aber auch in der DDR gab es ja Jazzgrößen und zu den größten gehörten Uschi Brüning und Manfred Krug, also Manfred Krug ist nicht mehr, lebt nicht mehr. Aber Uschi Brüning, die tritt immer noch auf. Gerade war sie letztes Wochenende auf der Freilichtbühne in Friedrichshagen. Und hier ist sie jetzt noch einmal zusammen mit Manfred Manne Krug. Alright, okay, you win.
1: Ich bin Uschi Brüning, genannt Jazzsängerin. Und ich bin hier bei Ella, fühl den besten Jazz, Soul und Blues.

0: Oshi, ich wollte dir schon... Was du?
1: Oshi? Ja.
2: Oshi?
1: Manfred,
0: ich wollte schon lange mal was sagen.
1: Ja, sag's doch.
0: Nee, ich sag's nicht.
1: Oh. Schade.

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7: Ich bin Jerome Nussbaum. Zum dritten Mal in dieser Woche hat es an einem Umspannwerk Großalarm gegeben. Nach Hirnschwalde in Brandenburg und Bergheim bei Köln, diesmal in Dormagen. Laut Polizei waren an den Energieanlagen Abschussvorrichtungen für selbstgebaute Raketen aufgebaut, wie schon bei den 2 Vorfällen zuvor in Nordrhein-Westfalen und im Süden Brandenburgs. Die Vorrichtungen in Dormagen sollen laut Bild den anderen gefundenen ähneln, mit Zeitschaltuhren und Kupferdrähten. Passiert sei aber nichts, so die Polizei. Die Ermittler gehen von einem Sabotageversuch aus und offenbar gibt es auch einen konkreten Hinweis zu den Drahtziehern. Es liegt ein Bekennerschreiben vor, das gerade geprüft wird. Einzelheiten dazu sind noch nicht bekannt. Nach einem Hackerangriff auf das Landesverwaltungsnetz von Berlin müssen auch Bürger und Unternehmen heute damit rechnen, dass ihre Daten veröffentlicht werden. Bisher war nur bekannt, dass Daten von Beschäftigten der Senatsverwaltungen abgeflossen sind. Die Senatskanzlei ruft Betroffene auf, sofort Strafanzeige zu erstatten.
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7: Nach einem tödlichen Raubüberfall auf eine 81-Jährige in Kleinmachnow ist ein Mann zu lebenslanger Haft verurteilt worden. Ein Mitangeklagter muss wegen Raubes mit Todesfolge und Beihilfe zum Betrug 13 Jahre und 9 Monate in Haft. Der Badstraßenkiez in Berlin-Wedding wird zur Müllverbotszone. Die Parkbetreuung hatte schon einen Monat lang kontrolliert. Nun wurden neue Verbotsschilder gegen Müllablagerungen aufgestellt. Am Montag soll im gesperrten Philipp-Melanchthon-Gymnasium in Herzberg wieder regulärer Unterricht möglich sein. Es hat dort eine starke Geruchsbelästigung gegeben. Einige Räume sind wieder frei, die Stadt stellt außerdem andere Standorte zur Verfügung. Die Handballer der Füchse Berlin haben das Bundesliga-Topspiel beim SC Magdeburg verloren. Trotz Führung zur Pause stand es am Ende 32:36. Die aktuellen Temperaturen: Berlin am Alex und am Funkturm 17 Grad und 18 Grad sind es in Potsdam im holländischen Viertel. Es ist stark bewölkt heute, vom Norden her breitet sich Regen aus, örtlich kann es auch Gewitter geben, vereinzelt sind Unwetter möglich. Die Höchstwerte liegen zwischen 21 und 25 Grad. Morgen geht es dann wolkig weiter, vor allem nördlich von Berlin kann es gelegentlich noch Regen geben, dann bei maximal 23 Grad.

Dance Me to the End of Love. Madeleine Peru, willkommen bei Ella am Morgen, am Freitag in der Frühe. Hier ist Uli Zelle in Vertretung der urlaubenden Chris Hedrich. Ihr seid hoffentlich ausgeschlafen und fit für diesen Freitag und das Wochenende natürlich. Kleiner Tipp für morgen übrigens im Zigzag Club in der Schöneberger Hauptstraße spielt das Django Reinhardt Quartett. Super Sache, finde ich. Gypsy Jazz im Big Band Format. Eintritt 25 Euro, um 20 Uhr geht's los. Früher kommen, ihr wisst es ja, die Plätze sind begehrt und auch begrenzt. So, und hier bei uns bei Ella jetzt Chicago, kurz nach 7:30 und mit der eher philosophischen Frage von Chicago, does anybody really know what time it is?

Nora Blume, eine junge Sängerin aus Tel Aviv, hier noch mit der Vorfreude auf den Sommer. Vielleicht freut ihr euch auch schon auf den Sommer, aber der kommt erst um 10 Uhr. Hier ist jetzt der Song gemeint, Summer is Coming. Naja, der Sommer in diesem Jahr, wie gesagt, scheint sehr unentschlossen, kommt und geht, mal heiß, mal kühler. Auf alle Fälle 3,1 Grad wärmer als alle Sommer zuvor im Schnitt. Ihr seid Paella für den besten Jazz, Soul und Blues und jetzt kommt Patrice Rushen. Number One heißt der Titel, genauer gesagt 12th Version, also die 12. Version. Die muss besonders gut gewesen sein. Da haben wir gesagt, die veröffentlichen wir.

Ja, so früh am Morgen, ich finde, passt nicht so richtig von Chet Baker förmlich dahingehaucht. I fall in love too easily. Und das hat er 1956 gesungen, also beziehungsweise gehaucht, als junger Mann. Und glaubt man den Geschichten aus seiner Sturm- und Drangzeit, muss Baker ein richtiger Womanizer gewesen sein. So, ihr seid bei Ella für den besten Jazz, Soul und Blues. Jetzt mit Randy Crawford und Joe Sample. Feeling good. Ich hoffe, ihr fühlt euch auch gut auf dieser Welle.

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4: Ich bin Jerome Nussbaum. In Berlin tanzen ab heute Roboter in den Messehallen unterm Funkturm in die Zukunft. Robotik und KI sind die großen Themen bei der Elektronikmesse IFA. Sie öffnet am Mittag für das Publikum. Vorher gibt es einen Rundgang mit Bundesdigitalminister Wildberger und Berlins Finanzsenator Evers, der auch CDU-Spitzenkandidat für die anstehende Abgeordnetenhauswahl ist. Auf der Messe geht es bis Dienstag auch um vernetztes Wohnen und Gaming. In Potsdam wird am Vormittag das neue Kreativquartier eröffnet, ein Standort für Kultur und Kreativwirtschaft. Auf dem 25.000 Quadratmeter großen Gelände in der Nähe der Garnisonkirche befinden sich Büros, Ateliers und Veranstaltungsflächen in insgesamt 7 Gebäuden. Zur Eröffnung wird Oberbürgermeisterin Aubel ein Grußwort sprechen. Nach 3 Anschlagsversuchen auf das Stromnetz in Brandenburg und zuletzt Nordrhein-Westfalen ist ein Bekennerschreiben aufgetaucht. Noch steht aber nicht fest, ob es echt ist.
5: Nach einem dritten Fund von Abschussvorrichtungen für selbstgebaute Silvesterraketen gestern Abend ist die Polizei noch immer in Dormagen an einem Umspannwerk im Einsatz. Es ist nicht weit vom vorherigen Tatort bei Bergheim entfernt. Die Vorrichtungen ähneln denen in Brandenburg, wo offenbar das größte Kraftwerk Jenschwalde lahmgelegt werden sollte. Wer nun laut dem Bekennerschreiben hinter den Attacken steckt, blieb unklar. Eine Polizeisprecherin aus Brandenburg wollte keine genaueren Angaben machen. Ulrike Klein, Redaktion.
4: Ein weiterer Polizeieinsatz läuft seit dem Morgen bei Oldenburg an einem Umspannwerk. Das Gelände wurde abgesperrt. Nähere Details sind derzeit nicht bekannt. Von verdächtigen Umständen sei die Rede, berichtet Welt TV. Zu Stromausfällen kam es demnach aber nicht. Der VW-Aufsichtsrat hat in einer vorgezogenen Sitzung am Abend das Sparpaket für den Konzern einstimmig beschlossen. Rund 50.000 Stellen sollen abgebaut werden. 4 Werke in Zwickau, Emden, Hannover und Neckarsulm stehen ab 2031 vor dem Aus, wenn sie nicht umgenutzt werden können. Niedersachsens Ministerpräsident Lies sprach dennoch von einem zukunftsfähigen Konzept für den Volkswagen-Konzern. Nach dem Einsturz der Carola-Brücke in Dresden ist ein Entwurf zum Ersatzneubau beschlossen worden. Der Stadtrat stimmt am Abend mehrheitlich zu. Vorher hatte es dafür auch bei einem Bürgervotum eine Mehrheit gegeben. Die neue Brücke soll bis 2031 gebaut werden und rund 140 Millionen Euro kosten. Die aktuellen Temperaturen: Berlin am Alex und am Funkturm 18 Grad und 19 sind es jetzt in Potsdam am Stadtschloss. Es ist stark bewölkt heute, vom Norden her breitet sich Regen aus, örtlich kann es auch Gewitter geben, vereinzelt sind Unwetter möglich. Die Höchstwerte liegen zwischen 21 und 25 Grad. Morgen geht es dann wolkig weiter, vor allem nördlich von Berlin kann es gelegentlich noch Regen geben, dann bei maximal 23 Grad.
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Guten Morgen, es ist kurz nach 8 und ihr seid wach? Klar. Naja, dann starten wir weiter in diesen Freitagmorgen und damit ja schon fast ins Wochenende. Das war Angie Stone mit Wish I Didn't Miss You. Ihr vermisst bestimmt Chris Hedrich an dieser Stelle. Die macht Urlaub, ich darf sie vertreten. So ist es nochmal. This it is. Freddie Hubbard.

0: What are you waiting for? Worauf wartet ihr? Das war Ego Ella May. Ja, richtig gehört, die junge Sängerin aus England hört auf den Namen Ella. Benannt nach dem kleinen, feinen Radiosender in Berlin. Ah, nicht wirklich. Wirklich legendär, muss ich sagen, ist der US-amerikanische Blues-Musiker Pinto Perkins, beziehungsweise war es. Eigentlich hört er auf den Vornamen Joe Willie. Und er wurde fast 100, ist 2011 mit über 98 Jahren gestorben und spielte fast bis zum Schluss seinen Blues auf der Bühne, Down in Mississippi.
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Nancy Wilson von ihrem Album Something Wonderful. Der wundervolle Titel I Wish You Love. Und das wünschen wir euch natürlich auch. Und schon mal vorab ein schönes Wochenende. Und Love and Happiness obendrauf gebe ich noch. So heißt nämlich der nächste Titel von Mr. President und Mr. Day. So haben die beiden Musiker ihre Band genannt. Und das klingt dann so. Love and Happiness.

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5: Ich bin Jerome Nussbaum. Kurz vor den anstehenden Landtagswahlen drehen sich die Umfragewerte der Partei noch einmal hin und her. In Mecklenburg-Vorpommern konnte die SPD von Ministerpräsidentin Schwesig jetzt deutlich aufholen. In Sachsen-Anhalt sieht es jedoch anders aus. Zwei Tage vor der Wahl zum Magdeburger Landtag liegt die AfD weiter klar vor der CDU von Ministerpräsident Schulze. Im ZDF-Politbarometer erreicht die AfD 41%, die CDU 23%. Anders als in Mecklenburg-Vorpommern kann da also nicht von einem Kopf-an-Kopf-Rennen die Rede sein. Im Norden hat Schwesigs SPD den Abstand zur AfD an der Spitze auf 3 Punkte verringern können und steht bei 32%. In Sachsen-Anhalt ist laut Politbarometer aber AfD-Spitzenkandidat Siegmund deutlich unbeliebter als Ministerpräsident Schulze. Er kommt auf 34% Zustimmung, Schulze auf 48%. Noch nach Wolfsburg zu VW. Der Aufsichtsrat hat in einer vorgezogenen Sitzung am Abend das Sparpaket für den Konzern einstimmig beschlossen. Rund 50.000 Stellen sollen gestrichen werden. 4 Werke in Zwickau, Emden, Hannover und Neckarsulm stehen ab 2031 vor dem Aus, wenn sie nicht umgenutzt werden können. Niedersachsens Ministerpräsident Lies sprach dennoch von einem zukunftsfähigen Konzept.
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5: Berlins erst vor 3 Monaten eingesetzter Tourismuschef Amann muss schon wieder gehen. Laut ARD gibt es zwischen dem Land und Amann zu unterschiedliche Vorstellungen, wie es mit der Agentur Visit Berlin weitergehen soll. Er bekommt eine Abfindung von 2 Monatsgehältern. Potsdams zweimaliger Kanu-Olympiasieger Ronald Raue ist von Kanzler Merz als neuer Staatsminister für Sport berufen worden. Raues vorrangige Aufgabe soll die deutsche Bewerbung für Olympische Spiele sein. Er selbst will sich für bessere Bedingungen für den Leistungssport und ehrenamtliches Engagement einsetzen. In den Messehallen unterm Berliner Funkturm beginnt die IFA. Zunächst gibt es einen Eröffnungsrundgang mit Bundesdigitalminister Wildberger und Finanzsenator Evers. Ab dem Mittag ist die Elektronikmesse dann für das Publikum geöffnet. Nach einem Gefahrgutalarm am Flughafen BER hat die Bundespolizei eine Frau in Gewahrsam genommen. Sie war mit einer bisher unbekannten Substanz an einem Servicepoint erschienen. Später gab es aber Entwarnung. Die aktuellen Temperaturen: Berlin am Alex und am Funkturm 18 Grad und 19 sind es jetzt in Potsdam am Stadtschloss. Es ist stark bewölkt heute, vom Norden her breitet sich Regen aus, örtlich kann es auch Gewitter geben, vereinzelt sind Unwetter möglich. Die Höchstwerte liegen zwischen 21 und 25 Grad. Morgen geht es dann wolkig weiter, vor allem nördlich von Berlin kann es gelegentlich noch Regen geben, dann bei maximal 23 Grad.

Sarah Washington Mad About The Boy. Kurz nach 8:30. Guten Morgen. Hier ist Ella am Morgen, heute mit Uli Zeller in Urlaubsvertretung für Chris Heldrich und natürlich auch mit dem Gefühl für den besten Jazz, Soul und Blues. Und da täuscht mich mein Gefühl wirklich nicht. Wenn ich jetzt sage, hier kommt eine der besten Jazzsängerinnen aus Berlin, Lisa Bessage, All Stripped Down.

Das war Mama Terra, die Mutter Erde mit Best Laid Plans, den besten Plänen. Und wenn ihr noch keinen Plan fürs Wochenende habt, hier mein Tipp. Das Muddy Clients Soul Trio gastiert im A-Train featuring Kennedy. Das ist eine Sängerin, hat nichts mit der Präsidentenfamilie zu tun. Also im A-Train, da ist viel Groove im Raum. Heute ab 20 Uhr in der Bleibtreustraße. Und hier bei uns bei Ella jetzt Steely Dan, Babylon Sisters.

Und ausnahmsweise ist Uli Zeller im Studio, weil die liebe Chris Urlaub macht. Und gleich gibt's die Nachrichten und das Wetter, aber zuvor noch die wunderbare Wonderwall, die Paul Anka besingt. Und das swingt.

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4: Ich bin Jerome Nussbaum. In Berlin tanzen ab heute Roboter in den Messehallen unterm Funkturm in die Zukunft. Robotik und KI sind die großen Themen bei der Elektronikmesse IFA. Sie öffnet am Mittag für das Publikum. Vorher gibt es einen Rundgang mit Bundesdigitalminister Wildberger und Berlins Finanzsenator Evers, der auch CDU-Spitzenkandidat für die anstehende Abgeordnetenhauswahl ist. Auf der Messe geht es bis Dienstag auch um vernetztes Wohnen und Gaming. In Potsdam wird am Vormittag das neue Kreativquartier eröffnet, ein Standort für Kultur und Kreativwirtschaft. Auf dem 25.000 Quadratmeter großen Gelände in der Nähe der Garnisonkirche befinden sich Büros, Ateliers und Veranstaltungsflächen in insgesamt 7 Gebäuden. Zur Eröffnung wird Oberbürgermeisterin Aubel ein Grußwort sprechen. Nach 3 Anschlagsversuchen auf das Stromnetz in Brandenburg und zuletzt Nordrhein-Westfalen ist ein Bekennerschreiben aufgetaucht. Noch steht aber nicht fest, ob es echt ist.
5: Nach einem dritten Fund von Abschussvorrichtungen für selbstgebaute Silvesterraketen gestern Abend ist die Polizei noch immer in Dormagen an einem Umspannwerk im Einsatz. Es ist nicht weit vom vorherigen Tatort bei Bergheim entfernt. Die Vorrichtungen ähneln denen in Brandenburg, wo offenbar das größte Kraftwerk Jenschwalde lahmgelegt werden sollte. Wer nun laut dem Bekennerschreiben hinter den Attacken steckt, blieb unklar. Eine Polizeisprecherin aus Brandenburg wollte keine genaueren Angaben machen. Ulrike Klein, Redaktion.
4: Ein weiterer Polizeieinsatz läuft seit dem Morgen bei Oldenburg an einem Umspannwerk. Das Gelände wurde abgesperrt. Nähere Details sind derzeit nicht bekannt. Von verdächtigen Umständen sei die Rede, berichtet Welt TV. Zu Stromausfällen kam es demnach aber nicht. Der VW-Aufsichtsrat hat in einer vorgezogenen Sitzung am Abend das Sparpaket für den Konzern einstimmig beschlossen. Rund 50.000 Stellen sollen abgebaut werden. 4 Werke in Zwickau, Emden, Hannover und Neckarsulm stehen ab 2031 vor dem Aus, wenn sie nicht umgenutzt werden können. Niedersachsens Ministerpräsident Lies sprach dennoch von einem zukunftsfähigen Konzept für den Volkswagen-Konzern. Nach dem Einsturz der Carola-Brücke in Dresden ist ein Entwurf zum Ersatzneubau beschlossen worden. Der Stadtrat stimmte am Abend mehrheitlich zu. Vorher hatte es dafür auch bei einem Bürgervotum eine Mehrheit gegeben. Die neue Brücke soll bis 2031 gebaut werden und rund 140 Millionen Euro kosten. Die aktuellen Temperaturen: Berlin am Alex und am Funkturm 18 Grad und 19 sind es jetzt in Potsdam am Stadtschloss. Es ist stark bewölkt heute, vom Norden her breitet sich Regen aus, örtlich kann es auch Gewitter geben, vereinzelt sind Unwetter möglich. Die Höchstwerte liegen zwischen 21 und 25 Grad. Morgen geht es dann wolkig weiter, vor allem nördlich von Berlin kann es gelegentlich noch Regen geben, dann bei maximal 23 Grad.
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Ja, das ging ja teuflisch los mit Me and the Devil, Gil Scott-Heron. Guten Morgen, sagt Uli Zelle. Herzlich willkommen bei Ella heute am Freitagmorgen. Und mal nicht Chris Hedrich, die erholt sich, macht Urlaub, lässt es sich gut gehen. Aber auch euch, liebe Leute am Radio, soll es ja gut gehen. Und deshalb haben wir wieder für euch ein tolles Programm zusammengestellt. Ihr wisst ja, für den besten Jazz, Soul und Blues, You Got a Friend, Stacey Kent.

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Richtig, dass sie hier um diese Zeit eigentlich die angenehme Stimme von Chris Hedrich zu hören bekommt, aber die macht Urlaub und ich bin jetzt die Chris, ich vertrete sie und versuche mein Bestes, euch mit diesem Programm und dem besten Jazz, Soul und Blues zu unterhalten. Und wenn einer dazugehört zu den Besten, dann ist es Dizzy Gillespie. Der Star-Trompeter, den kennt ja jeder von den Fotos mit diesen dicken, aufgeblasenen Backen beim Trompetenspiel. Er hat den Jazz ja enorm beeinflusst. Und in seinen letzten Jahren leitete er das Orchester der Vereinten Nationen. Ich wusste gar nicht, dass es so etwas gibt. Also eine NDR Big Band haben wir ja vielleicht schon mal gehört, aber das Orchester der Vereinten Nationen, und er brachte aber damit den Jazz als Botschafter in die ganze Welt. Hier ist Dizzy Gillespie mit Free Ride.

Hernán Gaetz und João Gilberto mit Desfinado. Das ist portugiesisch und heißt verstimmt, soll aber bestimmt ein Scherz sein. Klang doch alles gut. Und jetzt überreicht uns Georgia Smith Rote Rosen, Rose Rouge.

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7: Ich bin Jerome Nussbaum. Kurz vor den anstehenden Landtagswahlen drehen sich die Umfragewerte der Partei noch einmal hin und her. In Mecklenburg-Vorpommern konnte die SPD von Ministerpräsidentin Schwesig jetzt deutlich aufholen. In Sachsen-Anhalt sieht es jedoch anders aus. 2 Tage vor der Wahl zum Magdeburger Landtag liegt die AfD weiter klar vor der CDU von Ministerpräsident Schulze. Im ZDF-Politbarometer erreicht die AfD 41%, die CDU 23%. Anders als in Mecklenburg-Vorpommern kann da also nicht von einem Kopf-an-Kopf-Rennen die Rede sein. Im Norden hat Schwesigs SPD den Abstand zur AfD an der Spitze auf 3 Punkte verringern können und steht bei 32%. In Sachsen-Anhalt ist laut Politbarometer aber AfD-Spitzenkandidat Siegmund deutlich unbeliebter als Ministerpräsident Schulze. Er kommt auf 34% Zustimmung, Schulze auf 48%. Noch nach Wolfsburg zu VW. Der Aufsichtsrat hat in einer vorgezogenen Sitzung am Abend das Sparpaket für den Konzern einstimmig beschlossen. Rund 50.000 Stellen sollen gestrichen werden. 4 Werke in Zwickau, Emden, Hannover und Neckarsulm stehen ab 2031 vor dem Aus, wenn sie nicht umgenutzt werden können. Niedersachsens Ministerpräsident Lies sprach dennoch von einem zukunftsfähigen Konzept.
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7: Nach einem tödlichen Raubüberfall auf eine 81-Jährige in Kleinmachnow ist ein Mann zu lebenslanger Haft verurteilt worden. Ein Mitangeklagter muss wegen Raubes mit Todesfolge und Beihilfe zum Betrug 13 Jahre und 9 Monate in Haft. Der Badstraßenkiez in Berlin-Wedding wird zur Müllverbotszone. Die Parkbetreuung hatte schon einen Monat lang kontrolliert. Nun wurden neue Verbotsschilder gegen Müllablagerungen aufgestellt. Am Montag soll im gesperrten Philipp-Melanchthon-Gymnasium in Herzberg wieder regulärer Unterricht möglich sein. Es hat dort eine starke Geruchsbelästigung gegeben. Einige Räume sind wieder frei. Die Stadt stellt außerdem andere Standorte zur Verfügung. Die Handballer der Füchse Berlin haben das Bundesliga-Topspiel beim SC Magdeburg verloren. Trotz Führung zur Pause stand es am Ende 32:36. Die aktuellen Temperaturen: Berlin am Alex und am Funkturm 18 Grad und 19 sind es jetzt in Potsdam am Stadtschloss. Es ist stark bewölkt heute. Vom Norden her breitet sich Regen aus. Örtlich kann es auch Gewitter geben. Vereinzelt sind Unwetter möglich. Die Höchstwerte liegen zwischen 21 und 25 Grad. Morgen geht es dann wolkig weiter. Vor allem nördlich von Berlin kann es gelegentlich noch Regen geben. Dann bei maximal 23 Grad.

war unverkennbar. Natalie Cole mit Tell Me All About It. Uns von Ella könnt ihr auch alles sagen oder schreiben. Wie gesagt, unsere Rufnummer 08000 54 55 56 oder einfach auch etwas schreiben, eine schöne Mail unter ellaradio.de. Wir würden uns wirklich sehr freuen. Ist doch ganz einfach. Oh Freude, jetzt kommt Till Brönner mit Happy.

Das war Mika Miller und sie hat eine deutliche Warnung ausgesprochen an uns alle. A warning sign. Und wir sind natürlich gewarnt. Und wir wissen natürlich, dass sie zu den Besten in der Jazzszene gehört. Jetzt kommen wir zu zwei ganz, ganz Großen, nämlich zu Tony Bennett. Wie immer singt er natürlich mit jemandem zusammen. In diesem Fall mit Celine Dion. Wir freuen uns, dass sie wieder fit und wieder gesund ist und wieder auftritt. Und hier sind die beiden If I Rule the World.

That Rainy Day, Astro Gilberto und Walter Wanderley. Und was kann ich euch noch für den heutigen Abend mit auf den Weg geben? Es gibt ein Konzert im Admiralspalast. Was sage ich? Ein Konzert, ein besonderes Konzert, nämlich vier Pianisten. Ein Konzert. Vier Spitzenmusiker gleichzeitig auf der Bühne. Und das ist wirklich groß. Im Admiralspalast. Ich darf mich an dieser Stelle verabschieden. In der nächsten Woche vertrete ich dann nochmal oder darf nochmal Chris vertreten, die im Urlaub ist. Und wenn ihr mögt, hören wir uns morgen von 8 bis 12 auf dieser Welle. Tschüss, sagt freundlich Uli Zeller. Aber jetzt hier noch, jetzt kommt hier The Summertime, nämlich Erik Sommer mit seiner Show ab 10 Uhr. Seid gespannt und freut euch. Tschüss.

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13: Ich bin Jerome Nussbaum. Nach dem Cyberangriff auf Berlins Landesverwaltungsnetz läuft heute Nachmittag das Ultimatum der Hacker ab. Sie verlangen rund 2 Millionen Euro in Form von 30 Bitcoins. Nach Senatsangaben muss davon ausgegangen werden, dass die Daten bei Nichtzahlung weiter veräußert oder veröffentlicht werden. Darunter könnten auch personenbezogene Daten von Bürgern und Unternehmen sein. Sie sollen sofort Strafanzeige stellen. Der Flugverkehr am BER ist nach dem Gefahrgutalarm wieder regulär angelaufen. Eine Frau soll am Abend an einem Standort der Bundespolizei mit einem gefährlichen Stoff gedroht haben. Der stellte sich später aber als harmlos heraus. Die Frau kam in Gewahrsam. Nach einzelnen Verspätungen und Ausfällen am Abend gab es heute früh nur wenige Maschinen, die gestrichen wurden. Seit dem frühen Morgen ist die Polizei an einem Umspannwerk im Kreis Oldenburg im Einsatz. Die Anlage wurde umstellt. Aktuell sind die Hintergründe noch unklar. Die Polizei sprach nur von verdächtigen Umständen. Es wird vermutet, dass es einen weiteren Sabotageversuch gegeben haben könnte, wie zuletzt am Abend in Dormagen.
14: Wieder waren Abschussvorrichtungen für selbstgebaute Raketen an einem Umspannwerk aufgebaut. Sie ähneln demnach denen aus Bergheim bei Köln und Jenschwalde in Brandenburg. Die Ermittler gehen von einem Sabotageversuch aus. Darauf soll ein Bekennerschreiben schließen lassen. Noah Ulrich, Redaktion.
13: Bundeskanzler Merz versucht, den Höhenflug der AfD in den Umfragen zur Landtagswahl in Sachsen-Anhalt übermorgen abzufangen. Bei einem Wahlkampfauftritt seiner CDU am Chemiestandort Leuna verwies Merz auf Probleme bei Neuansiedlungen in der Wirtschaft, etwa weil die AfD aus der EU austreten wolle.
15: Wer möchte, dass Deutschland ein offenes und liberales Land bleibt? Und wer möchte, dass Sachsen-Anhalt ein interessanter, auch europäisch interessanter Standort bleibt? Der darf am Sonntag nicht die AfD wählen.
13: In letzten Umfragen liegt die CDU von Ministerpräsident Schulze jedoch abgeschlagen auf Platz 2 mit 23%. Die AfD erreicht im ZDF-Politbarometer 41%. Die Weltraumsonde BP Colombo hat nach 8 Jahren Reise durchs All mit dem Anflug auf den Merkur begonnen. Die Annäherung dauert nach Angaben der Europäischen Raumfahrtagentur ESA mehrere Monate. Seit dem Start im Jahr 2018 hat die Sonde schon eine Strecke von mehr als 10 Milliarden Kilometern zurückgelegt. Zwei Orbiter sollen nun die Oberfläche erforschen und auch das Magnetfeld des Merkur. Der Planet ist der Sonne am nächsten. Die aktuellen Temperaturen: Berlin am Alex und am Funkturm 20 Grad und 21 sind es in Potsdam im holländischen Viertel. Es ist überwiegend bewölkt heute, immer wieder kann es Regen geben, ab und zu lässt sich auch mal die Sonne blicken. Die Höchstwerte liegen zwischen 21 und 25 Grad. Morgen bleibt es wolkig, vor allem nördlich von Berlin kann es noch Regen geben, dann bei Höchstwerten zwischen 20 und 23 Grad.
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Um kurz vor 7 heute früh stand ich schon noch vor der Arbeit bei mir in Berlin-Wedding in meinem von mir hochgeschätzten Bürgeramt und habe meinen neuen Reisepass abgeholt. Und das wäre so ziemlich das Spannendste, was bei mir in dieser Woche passiert ist. Das muss dieses Erwachsenenleben sein, geschätzte Ella-Hörerschaft, von dem immer alle sprechen. Ich bin kurz davor, dass ich mich beim Hinsetzen und Aufstehen, dass ich so komische Geräusche mache und dass ich die Supersparangebote im Prospekt rot einkreise. Vorher machen wir uns aber noch einen schönen gemeinsamen Vormittag mit Kuchen, vielleicht ein bisschen Sahne. Hier ist Erik Sommer auf Ella. Kommt gut ins Wochenende. Hey.

Ja, ist ja gut. Als ich vor wenigen Minuten sagte hier auf Ella, dass das Spannendste in meiner persönlichen Woche war, dass ich heute früh im Bürgeramt in Berlin-Wedding bei mir war, das war nicht nur sehr aufregend, als ich das erzählt habe, ne? Ja. Es war auch gelogen, habe ich dann festgestellt, denn gestern war richtig aufregend, da bin ich da A100 gefahren, oben da am Funkturm, ne, in Berlin und dann habe ich wieder die falsche Abbiegung genommen und bin über die A115 gefahren und dann mal schön über die AWUS. Das war eine schöne Dreiviertelstunde, das war richtig spannend. Ihr merkt, bei mir privat ist im Moment einiges los. Wie schön, dass beruflich einiges abgeht hier bei Ella, denn wir feiern heute Radiopremiere. No Alcanza heißt das oder so ähnlich. Das ist die neue Single der jungen Berliner Jazzsängerin Teresa Luna. Heute Nacht um 0 Uhr ist die Single erschienen und Teresa ist heute von 12 bis 13 Uhr bei mir hier im Ella-Studio zu Gast, um über die Single und über sich zu sprechen. Denn aufmerksamen Hörerinnen und Hörern von Ella wird sie vielleicht schon bekannt vorkommen, Teresa Luna. Wir haben sie hier nämlich gefeatured bei Ellas Next Generation, denn auch sie gehört zu der jungen Berliner Szene rund um das Jazz-Institut Berlin. Dort hat sie bis vor wenigen Monaten noch studiert. Auch darüber möchte ich mit ihr sprechen. Denn bei ihr geht gerade zumindest so von der Außenbetrachtung einiges ab, wie die jungen Leute sagen. Sie hat jetzt ihr Studium abgeschlossen. Parallel heimst sie wirklich einen Jazz-Nachwuchspreis in Deutschland nach dem nächsten ab. Der Bayerische Jazzpreis, jetzt auch ganz frisch noch der Sparda-Jazz-Wettbewerb. Also ich bin sehr gespannt, wie sie auf die kommenden Monate blickt und auf das, was vor ihr liegt, vor Teresa Luna. Heute von 12 bis 13 Uhr bei mir zu Gast hier auf Ella.

Der große Harry Connick Jr. hier auf Ella Field, dem besten Jazz, Soul und Blues, der, wie ich vor ein paar Tagen gelesen habe, auch schon mal hier in Berlin im kleinen, aber umso legendäreren B-Flat gespielt hat im Jazzclub. Ich bin sehr interessiert daran, wie das zusammengekommen ist, diese Kombination. In ein paar Wochen ist der Betreiber von B-Flat, Janis Tsotos, hier bei mir im Ella-Studio zu Gast. Da werde ich ihn mal fragen. Seid ihr sicherlich auch ganz gespannt, ne? Ja, dachte ich mir.

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Neben Wade in the Water vermutlich der größte Hit des US-amerikanischen Jazzpianisten Billy Page hier auf Ella, The In Crowd. Ist gar nicht von ihm geschrieben, sondern das war ein Popcover im Original von Billy Page. Und der Legende nach, und jetzt wissen wir immer schon, die Geschichte, die jetzt kommt, stimmt vielleicht nicht, aber sie hat sich über die Jahrzehnte eben so tradiert und ist auf jeden Fall sehr schön. Und der Legende nach, also hat Ramsey Lewis sich gemeinsam mit seinem Jazz-Trio vor einem Konzert in einem Jazzclub in ein Restaurant gesetzt, in ein amerikanisches Diner, um dort die Setlist zu besprechen, und haben verschiedene Songs hin und her getauscht, und die Kellnerin hörte das und hat sich, ohne groß gefragt zu werden, mal ins Gespräch mit eingeklinkt und hat gesagt: Wisst ihr was, Jungs, ihr solltet ein Cover von dem aktuellen Popsong von Billy Page machen, von The In Crowd. Und dann guckten drei sehr kultivierte, wahrscheinlich schwarze Rollkragenpullover tragende Jazzmusiker mit großen Augen die Kellnerin an und sagten: Hä? Was für ein Song? Und dann ging die Kellnerin der Legende nach mit einem kleinen Münzgeld in ihrer Tasche an die Jukebox und machte The In Crowd an. Ramsey Lewis war begeistert und hat es noch am selben Abend gespielt. So also die Legende zu The In Crowd von Ramsey Lewis hier auf Ella. Und jetzt ist Ruhe.

Mr. Hard Hands, so der Beiname von Ray Barretto, dem US-amerikanischen Jazz-Percussionisten hier auf Ella. Ride On, so der Titel. Im Übrigen hat sich Ray Barretto, der in New York geboren ist, der Stadt des Jazz, nicht dort dazu entschieden, Jazzmusiker und Percussionist zu werden, sondern in München, als er hier stationiert war für die US-Armee. Wahrscheinlich wäre der andere Job gewesen, Leberkäs-Vorkost am Hofe des Ministerpräsidenten. Und dann hat er sich doch lieber entschieden,

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6: Ich bin Jerome Nussbaum. Nach dem Cyberangriff auf Berlins Landesverwaltungsnetz läuft heute Nachmittag das Ultimatum der Hacker ab. Sie verlangen rund 2 Millionen Euro in Form von 30 Bitcoins. Nach Senatsangaben muss davon ausgegangen werden, dass die Daten bei Nichtzahlung weiter veräußert oder veröffentlicht werden. Darunter könnten auch personenbezogene Daten von Bürgern und Unternehmen sein. Sie sollen sofort Strafanzeige stellen. Der Flugverkehr am BER ist nach dem Gefahrgutalarm wieder regulär angelaufen. Eine Frau soll am Abend an einem Standort der Bundespolizei mit einem gefährlichen Stoff gedroht haben. Der stellte sich später aber als harmlos heraus. Die Frau kam in Gewahrsam. Nach einzelnen Verspätungen und Ausfällen am Abend gab es heute früh nur wenige Maschinen, die gestrichen wurden. Seit dem frühen Morgen ist die Polizei an einem Umspannwerk im Kreis Oldenburg im Einsatz. Die Anlage wurde umstellt. Aktuell sind die Hintergründe noch unklar. Die Polizei sprach nur von verdächtigen Umständen. Es wird vermutet, dass es einen weiteren Sabotageversuch gegeben haben könnte, wie zuletzt am Abend in Dormagen.
7: Wieder waren Abschussvorrichtungen für selbstgebaute Raketen an einem Umspannwerk aufgebaut. Sie ähneln demnach denen aus Bergheim bei Köln und Jenschwalde in Brandenburg. Die Ermittler gehen von einem Sabotageversuch aus. Darauf soll ein Bekennerschreiben schließen lassen. Noah Ulrich, Redaktion.
6: Bundeskanzler Merz versucht, den Höhenflug der AfD in den Umfragen zur Landtagswahl in Sachsen-Anhalt übermorgen abzufangen. Bei einem Wahlkampfauftritt seiner CDU am Chemiestandort Leuna verwies Merz auf Probleme bei Neuansiedlungen in der Wirtschaft, etwa weil die AfD aus der EU austreten wolle.
8: Wer möchte, dass Deutschland ein offenes und liberales Land bleibt? Und wer möchte, dass Sachsen-Anhalt ein interessanter, auch europäisch interessanter Standort bleibt? Der darf am Sonntag nicht die AfD wählen.
6: In letzten Umfragen liegt die CDU von Ministerpräsident Schulze jedoch abgeschlagen auf Platz 2 mit 23%. Die AfD erreicht im ZDF-Politbarometer 41%. Die Weltraumsonde BP Colombo hat nach 8 Jahren Reise durchs All mit dem Anflug auf den Merkur begonnen. Die Annäherung dauert nach Angaben der Europäischen Raumfahrtagentur ESA mehrere Monate. Seit dem Start im Jahr 2018 hat die Sonde schon eine Strecke von mehr als 10 Milliarden Kilometern zurückgelegt. Zwei Orbiter sollen nun die Oberfläche erforschen und auch das Magnetfeld des Merkur. Der Planet ist der Sonne am nächsten. Die aktuellen Temperaturen: Berlin am Alex und am Funkturm 20 Grad und 21 sind es in Potsdam im holländischen Viertel. Es ist überwiegend bewölkt heute, immer wieder kann es Regen geben, ab und zu lässt sich auch mal die Sonne blicken. Die Höchstwerte liegen zwischen 21 und 25 Grad. Morgen bleibt es wolkig, vor allem nördlich von Berlin kann es noch Regen geben, dann bei Höchstwerten zwischen 20 und 23 Grad.
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jetzt nochmal alle. Schalalalala. Cillian Erghardt interpretiert David Bowies This Is Not America hier auf Ella Fühl, den besten Jazz, Soul und Blues. Wie schön, dass wir textlich gerade noch so mitgekommen sind. Kommt gut ins Wochenende mit uns.

Man ist ja gewillt, nach so einem Song zu sagen, ach komm, weißt du was, Freitagmittag, wir machen Feierabend. Besser wird's nicht. George Benson on Broadway hier auf Ella Fühl, den besten Jazz, Soul und Blues. Besser wird's aber doch, denn wir gehen jetzt in die Berliner Jazz-Szene. In dieser Woche war bei mir zu Gast Esther Kaiser, die tolle Berliner Jazz-Sängerin. Und wir haben über ihr neues Album Breathing gesprochen, also Atmen. Und so intim und nah, wie uns allen Menschen ja das Atmen ist, das merkt man in der Regel, wenn man es mal versucht nicht zu tun, so intim ist auch das Album und die Musik darauf. Esther verbindet auf diesem Album ganz viele persönliche Geschichten und Erfahrungen. Darüber habe ich mit ihr gesprochen, als wir über Breathing gesprochen haben, das so klingt.

0: Songs, die da drauf sind, sind in einem Moment entstanden, wo mir die Songs geholfen haben, etwas zu verarbeiten, etwas auszuhalten, etwas zu formulieren. Wenn ich es in Töne und Worte fasse, dann kann ich es anschauen, okay, und dann kann ich wieder einen Schritt weitergehen. Ich kann es dadurch auch anders loslassen.
1: Wie viele Songs gibt es von dir, die du genau aus diesem Grund, aus diesem Motiv geschrieben hast, für dich etwas greifbar zu machen, die du aber nie veröffentlichen würdest, falls es dir zu nah ist?
0: Oder gibt es einige, die in der Schublade sind?
1: Das ganze Gespräch auch über Songs, die noch in der Schublade liegen, hört ihr auf ellaradio.de, und die Songs, die es aus der Schublade herausgeschafft haben, zum Beispiel die, die jetzt auf Breathing drauf sind, die hört ihr auch live morgen Abend in der Kunstfabrik Schlot. Ist Release-Konzert von Esther Kaisers neuem Album Breathing. 21 Uhr geht's los, eine Stunde vorher öffnen sich die Türen. Hier ist Ella, fühl den besten Jazz, Soul und Blues. Kommt gut ins Wochenende.

0: Solltet ihr, geschätzte Hörerschaft von Ella Fühl, den besten Jazz, Soul und Blues, jetzt am Wochenende oder auch danach mal zum Essen verabredet sein, mittags, abends, nachts, wie auch immer, dann passt bitte bloß auf, was ihr sagt. Das klingt jetzt nach einem recht profanen Hinweis, ich meine das aber ernst. Also, weil denkt an das Schicksal von Dorothy Parker, der US-amerikanischen Schriftstellerin. Sie war einmal verabredet mit dem Songkomponisten Vernon Duke in einem New Yorker Restaurant. Sie haben einfach geplaudert über dies und das, es war April und irgendwann sagte Dorothy Parker aus Leichtsinn, ach, ich wäre so gerne jetzt in Paris, jetzt wo dort auch April ist und der Frühling. Und dann war das Mittagessen beendet. Vernon Duke soll der Legende nach einfach direkt aufgestanden sein, einen Stockwerk höher gegangen sein, weil dort ein Klavier war und hat dort einen Song namens April in Paris oder was geschrieben, keine Ahnung, kennt kein Mensch. Aber die arme Dorothy Parker musste die Creme Brûlée zum Nachtisch alleine essen. An die denkt natürlich wieder keiner, auch nicht Billie Holiday.
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renommierten Juilliard School in New York, dort der Musikhochschule. Und dort haben sie sich kennengelernt und dann eine Band gegründet. Cameo hieß die Band, I'll Be With You, der Titel. Hier ist Ella, fühl den besten Jazz, Soul und Blues. Hallo.

Ready or not, here I come. Auf Ella fühlt den besten Jazz, Soul und Blues. Und wenn ihr schon bereit seid, umso besser. Wenn ihr noch nicht bereit seid, macht euch bereit. Denn gleich nach 12 hier bei mir zu Gast eine ganze Stunde Theresa Luna, junge Berliner Jazzsängerin. Und wir sprechen über ihre neue Single, die heute Nacht um 0 Uhr herausgekommen ist. A veces no alcanza. Manchmal reicht es nicht aus, heißt es auf Deutsch übersetzt. Ich möchte von Theresa gleich natürlich direkt als erstes erstmal wissen, was manchmal nicht ausreicht. Aber dann wollen wir sie hier näher kennenlernen auf Ella, denn wir haben sie einmal hier schon gefeatured und zwar bei Ellas Next Generation, dort wo wir ja euch die junge Berliner Jazzszene vorstellen. Und dort gehört sie zweifelsohne zu vorderster Stelle mit dazu. Bis vor wenigen Wochen noch hat sie am Jazzinstitut hier in Berlin studiert, das Studium jetzt abgeschlossen und seitdem ist sie studierte Jazzmusikerin. Fühlt sich das jetzt anders an seit den vergangenen Wochen? Auch das möchte ich gleich von ihr wissen und wir sprechen natürlich auch darüber, wir haben es jetzt schon in der Musik gehört, über die zwei Einflüsse. Das eine ist das Deutsche, das Berlinerische und das andere ist das Spanische, genauer gesagt das Argentinische, denn aus Buenos Aires kommt Theresa Luna. Also wir haben viel zu besprechen. Ich freue mich sehr, sie gleich hier näher kennenzulernen auf Ella. Ihr könnt gerne mit dabei sein, das würde mich und ich denke auch Theresa Luna sehr freuen. Gleich nach 12, also Radiopremiere von A veces no alcanza und dann Interview mit Theresa Luna. Ich freue mich.

Komm, Jeff, wir probieren das jetzt mal zusammen. Vor den Nachrichten um 12. Jetzt hier auf Ella. Noch Jeff Goldblum. Und Misty.

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11: Ich bin Jerome Nussbaum. Die Ermittler im Fall der Sabotageversuche in Brandenburg und zuletzt in Nordrhein-Westfalen haben einen Tatverdächtigen im Visier. Der Mann soll das Bekennerschreiben verfasst haben, das beide Anschlagsversuche auf das Stromnetz miteinander in Verbindung bringt.
12: Er soll aus dem Raum Gevelsberg im Ruhrgebiet stammen und das handschriftliche Bekennerschreiben mit seinem eigenen Namen unterzeichnet haben. Vorher war lange geprüft worden, ob es überhaupt echt ist. Wie die Taz berichtet, ging das Schreiben per Post in ihrer Redaktion ein. Es wurde laut Poststempel in Nordrhein-Westfalen abgeschickt. Allerdings ist noch unklar, ob der Mann tatsächlich etwas mit den Sabotagefällen zu tun hat. Dies müsse erstmal geprüft werden, sagte ein Polizeisprecher. Eine Großfahndung ist angelaufen. Noah Ulrich, Redaktion.
11: In Berlin-Marzahn ist in der Nacht ein Mercedes angezündet worden und komplett ausgebrannt. Die Flammen griffen auch auf Glascontainer über, ebenso auf einen Kleinlaster, der hinter dem Mercedes stand. Verletzt wurde niemand, die Polizei ermittelt wegen Brandstiftung. Bei VW werden in den kommenden Jahren rund 50.000 Stellen gestrichen. Der Aufsichtsrat hat das Sparpaket für den Konzern am Abend in Wolfsburg gebilligt.
13: Demnach ist eine Halbierung der Modellpalette vorgesehen. Werksschließungen werden in dem Konzept nicht ausgeschlossen. In Emden, Zwickau, Hannover und Neckarsulm. Dabei sollen aber auch alternative Verwendungsmöglichkeiten geprüft werden. Niedersachsens Ministerpräsident Lies, der auch Aufsichtsratsmitglied ist, wertete die Einigung als zukunftsfähiges Konzept. Man investiere und steigere die Wettbewerbsfähigkeit von Volkswagen, sagte er. Ulrike Klein, Redaktion.
11: Nach dem Einsturz der Carola-Brücke in Dresden ist ein Entwurf zum Ersatzneubau beschlossen worden. Der Stadtrat stimmte mehrheitlich zu. Vorher hatte es dafür auch bei einem Bürgervotum eine Mehrheit gegeben. Die neue Brücke soll bis 2031 gebaut werden und rund 140 Millionen Euro kosten. Die Zahl der Toten nach der verheerenden Sturzflut im Himalaya ist auf mehr als 1250 gestiegen. Fast 5000 Menschen werden noch immer vermisst. Mehr als eine Woche nach der Katastrophe konnten nun aber zwei Menschen lebend in einem Tunnel gefunden werden. Nach Angaben der Armee in Nepal handelt es sich um Mitarbeiter eines Wasserkraftwerks, das von der Flut getroffen wurde. Die aktuellen Temperaturen: Berlin am Alex und am Funkturm 22 Grad und 23 messen wir in Potsdam am Stadtschloss. Es ist überwiegend bewölkt heute, immer wieder kann es Regen geben, ab und zu lässt sich auch mal die Sonne blicken. Die Höchstwerte liegen zwischen 21 und 25 Grad. Morgen bleibt es wolkig, vor allem nördlich von Berlin kann es noch Regen geben, dann bei Höchstwerten zwischen 20 und 23 Grad.
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0: Wir feiern heute Radiopremiere bei Ella und zwar von der jungen Berliner Jazzsängerin Theresa Luna. Sie hat heute Nacht um 0 Uhr eine neue Single veröffentlicht. Sie heißt A Veces No Alcanza. Halbwegs richtig? Sehr
1: gut. Manche Freunde sagen A Veces No Alcanza.
0: Gut, da war ich besser, ja, fand ich. Theresa, ihr hört es schon, ist in dieser Stunde bei mir zu Gast, um nicht nur den Single-Namen richtig auszusprechen, sondern auch um darüber zu sprechen. Hallo Theresa, wie schön.
1: Hallo, danke für die Einladung.
0: Aufmerksame Ella-Hörerinnen und Hörer werden dich schon kennen von Ella's Next Generation und der Open Stage, wo wir junge Berliner Talente vorstellen vom Jazz-Institut Berlin. Hast auch bis vor wenigen Wochen dort studiert am Jazz-Institut. Darüber sprechen wir gleich auch später ausführlich, aber wir wollen natürlich mit der Musik starten, mit deiner neuen Single.
1: A veces no alcanza.
0: Ja, ich fand, da ist Ähnlichkeit drin. Ja, auf Deutsch, manchmal reicht es nicht aus. Was reicht denn manchmal nicht aus?
1: Die Liebe allein.
0: Okay.
1: Wenn man in einer Beziehung ist, in einer Liebesbeziehung, obwohl man sich liebt und man zusammen sein möchte, merkt man halt, dass Lieben auch eine Aktion ist. Und genau darum geht es ein bisschen in dem Song.
0: Okay, du hast ihn selber geschrieben, ohne jetzt, dass du uns hier im Radio zu viel über dein Privatleben erzählen möchtest, aber wie viel deiner Lieder ist aus deinem eigenen Leben genommen?
1: Uff, ich würde sagen alle, ja, absolut alle.
0: Okay, also sehr persönliche Musik, die wir jetzt hören und ich würde auch sagen, wir spannen uns alle nicht länger auf die Folter und hören den Song jetzt direkt zum ersten Mal im Radio. Vorher, gibt es irgendwas, worauf wir besonders achten sollen, wenn wir ihn jetzt im Radio hören?
1: Einfach nur genießen.
0: Dann machen wir das jetzt. A Veces No Alcanza von Theresa Luna auf Ella.

0: Vesis No Alcanza von der jungen Berliner Jazzsängerin Theresa Luna und Radiopremiere hier auf Ella. Theresa ist bei mir im Studio. Es ist ein Vorbote deines Debütalbums, richtig? Das kommt im Oktober.
1: Genau, das war der Plan.
0: Okay,
1: aha. Das war der Plan. Und jetzt gibt es eine kleine Änderung. Ich werde das Album, das ganze Album, doch erst Ende November releasen.
0: Okay. Weil, genau, wie das so ist, Zeitpläne nicht ganz aufgehen?
1: Zeitpläne, können sich Sachen ändern. genau. Und deswegen habe ich jetzt entschieden, ich brauche doch noch ein bisschen mehr Zeit, um alles ready zu haben für den Release.
0: Okay. Und dann im November kommt das Album raus. Es heißt 999. Mhm. Steht das für dein Geburtsjahr 1999? Oder?
1: September 1999.
0: Okay.
1: Genau, ja. Die erste 9. Die zweite 9 ist einfach die Anzahl der Songs. Es sind 9 Stücke.
0: Okay.
1: Und die dritte 9 symbolisiert das Ende eines Zyklus.
0: Okay, verstehe. Das wirkt so, nicht nur der Albumtitel, sondern auch so, wie ich dich sonst wahrnehme, dass du eine sehr klare Vorstellung hast von dem, was du machen möchtest, wie du als Musikerin sein möchtest. Wie klar ist deine Vision von dir, wie du als Musikerin, als Künstlerin sein möchtest?
1: Mhm. Uff, ich weiß gar nicht, ob ich das so klar weiß, okay, ehrlich gesagt. Weil selbst auch mit meiner Musik, das ist so eine Mischung aus so vielen Kulturen, dass ich manchmal selber gar nicht weiß, so, okay, in welche Richtung geht es überhaupt? Mhm. Für Leute, die mich aus Buenos Aires kennen, hören vielleicht die Musik von diesem neuen Album und sind so, wow, das ist so jazzig. und dann die Leute hier sind so richtig Pop. Was sind halt so richtig Pop? Deswegen genau, also ich glaube, ich bin auf jeden Fall noch auf einer Suche, aber ich glaube, seitdem ich Musik schreibe, ich habe nie so richtig daran gedacht, dass es in ein bestimmtes Genre oder in eine bestimmte Richtung geht,
0: okay,
1: sondern ich habe einfach nur aus der Intuition meistens den Melodien gefolgt.
0: Mhm. Theresa Luna, junge Berliner Jazzsängerin, die ganze Stunde noch bei mir zu Gast hier auf Ella.

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Theresa Luna, die junge Berliner Jazzsängerin, war das nicht, sondern ist in dieser Stunde bei mir zu Gast hier bei Ella Fühl, den besten Jazz, Soul und Blues. Wir haben vorhin schon über ihr kommendes Debütalbum gesprochen. 999 heißt es. Und gleich im letzten Teil unseres Gesprächs gehen wir nach Argentinien. Ja, machen wir es uns ein bisschen warm. Und zwar kommt dort Theresa Luna her und hat dort auch viele Jahre selbst Musik gemacht und gelernt. Deswegen glaube ich, dass ganz viel in ihrer Musik auch aus Argentinien kommt und sie da sehr viel mitgenommen hat. Was genau, das besprechen wir gleich hier auf Ella.

0: Hallo bei Ella, wie schön, dass wir beieinander sind. In dieser Stunde lernen wir gemeinsam Theresa Luna noch näher kennen, junge Berliner Jazzsängerin, die wir früher hier schon häufig bei Ellas Next Generation gefeatured haben. Und jetzt, wie toll, Theresa, bist du die ganze Stunde schon bei mir zu Gast. Um dich noch näher kennenzulernen, denke ich, müssen wir auch über Argentinien sprechen. Deine Heimat, wo du auch viele Jahre deiner Jugend verlebt hast und dort auch viel Musik gemacht hast. Deswegen die Frage, was würdest du sagen, ist an deiner Herangehensweise, an die Musik, an deine Kunst, das ja, Argentinischste?
1: Das ist eine schöne und gute Frage. Ich würde sagen, in Buenos Aires habe ich meine Jugend verbracht und war dann auf dieser Musikschule. Also in der Früh hatten wir normalen Unterricht und dann nachmittags Musikunterricht. Das heißt, in den Pausen war es eigentlich immer so, irgendjemand hatte eine Gitarre und man hat halt einfach gejammt und Musik gemacht. Und dann hatte ich auch meine erste Jugendband mit so 14, 15.
0: Wie hieß die?
1: La Tropa Solar.
0: Das heißt?
1: Die solare Truppe.
0: Okay, gut ja. Eigentlich.
1: Ja. Eigentlich gut, ja. Wir waren sehr stolz, dass wir den Namen gefunden haben. Also, ja, das ist er. Und es ging einfach nur darum, Musik zu machen. Und ich glaube, das nehme ich auf jeden Fall am meisten mit, einfach nur Musik machen, weil man es genießt und das Teilen der Musik.
0: Was ist das Deutscheste, was ist das Berlinerste?
1: Ich würde sagen, die Professionalität. Also ja. Alles, was danach kam, habe ich hier gelernt.
0: Businessplan,
1: kurze und sehr strukturierte Proben, wo ich am Anfang sehr überfordert war, weil viele von meinen Freunden konnten halt keine Noten lesen auch. Und hier waren dann alle so, wo sind die Noten? Wir brauchen bitte die Sheets. Genau, und das muss ich auf jeden Fall alles noch lernen.
0: Klingt ein bisschen unromantisch.
1: Ja.
0: Aber wahrscheinlich muss es manchmal so sein, um eben...
1: Ja, so ist es. Also alle sind irgendwie beschäftigt. Man hat einfach nicht viel Zeit und so ist es im Erwachsenenleben.
0: Ja, aber so produziert das Erwachsenenleben dann doch auch immer wieder Ergebnisse. Bei dir, wir haben es gesagt, dein Debütalbum 999 erscheint am 22. November. Spätestens dann komm gerne wieder hier zu uns, zu Ella. Ansonsten jetzt erst einmal vielen lieben Dank für deinen Besuch und unser Gespräch auf Ella. Danke, Theresa.
1: Danke für die Einladung.

Ach man, seit ein paar Tagen hört man die Stimme und dieses geheimnisvoll Sinnliche in Cassandra Wilsons Stimme nochmal ganz anders. Vorgestern ist sie im Alter von 70 Jahren gestorben, das war sie hier mit It Would Be So Easy auf Ella Fühl, den besten Jazz, Soul und Blues. Kommt gut ins Wochenende mit uns jetzt mit Banks und Talbot, Smoking Aces.

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8: Ich bin Jerome Nussbaum. Die Ermittler im Fall der Sabotageversuche in Brandenburg und zuletzt in Nordrhein-Westfalen haben einen Tatverdächtigen im Visier. Der Mann soll das Bekennerschreiben verfasst haben, das beide Anschlagsversuche auf das Stromnetz miteinander in Verbindung bringt.
9: Er soll aus dem Raum Gevelsberg im Ruhrgebiet stammen und das handschriftliche Bekennerschreiben mit seinem eigenen Namen unterzeichnet haben. Vorher war lange geprüft worden, ob es überhaupt echt ist. Wie die Taz berichtet, ging das Schreiben per Post in ihrer Redaktion ein. Es wurde laut Poststempel in Nordrhein-Westfalen abgeschickt. Allerdings ist noch unklar, ob der Mann tatsächlich etwas mit den Sabotagefällen zu tun hat. Dies müsse erstmal geprüft werden, sagte ein Polizeisprecher. Eine Großfahndung ist angelaufen. Noah Ulrich, Redaktion.
8: In Berlin-Marzahn ist in der Nacht ein Mercedes angezündet worden und komplett ausgebrannt. Die Flammen griffen auch auf Glascontainer über, ebenso auf einen Kleinlaster, der hinter dem Mercedes stand. Verletzt wurde niemand, die Polizei ermittelt wegen Brandstiftung. Bei VW werden in den kommenden Jahren rund 50.000 Stellen gestrichen. Der Aufsichtsrat hat das Sparpaket für den Konzern am Abend in Wolfsburg gebilligt.
10: Demnach ist eine Halbierung der Modellpalette vorgesehen. Werksschließungen werden in dem Konzept nicht ausgeschlossen. In Emden, Zwickau, Hannover und Neckarsulm. Dabei sollen aber auch alternative Verwendungsmöglichkeiten geprüft werden. Niedersachsens Ministerpräsident Lies, der auch Aufsichtsratsmitglied ist, wertete die Einigung als zukunftsfähiges Konzept. Man investiere und steigere die Wettbewerbsfähigkeit von Volkswagen, sagte er. Ulrike Klein, Redaktion.
8: Nach dem Einsturz der Carola-Brücke in Dresden ist ein Entwurf zum Ersatzneubau beschlossen worden. Der Stadtrat stimmte mehrheitlich zu. Vorher hatte es dafür auch bei einem Bürgervotum eine Mehrheit gegeben. Die neue Brücke soll bis 2031 gebaut werden und rund 140 Millionen Euro kosten. Die Zahl der Toten nach der verheerenden Sturzflut im Himalaya ist auf mehr als 1250 gestiegen. Fast 5000 Menschen werden noch immer vermisst. Mehr als eine Woche nach der Katastrophe konnten nun aber 2 Menschen lebend in einem Tunnel gefunden werden. Nach Angaben der Armee in Nepal handelt es sich um Mitarbeiter eines Wasserkraftwerks, das von der Flut getroffen wurde. Die aktuellen Temperaturen: Berlin am Alex und am Funkturm 22 Grad und 23 messen wir in Potsdam am Stadtschloss. Es ist überwiegend bewölkt heute, immer wieder kann es Regen geben, ab und zu lässt sich auch mal die Sonne blicken. Die Höchstwerte liegen zwischen 21 und 25 Grad. Morgen bleibt es wolkig, vor allem nördlich von Berlin kann es noch Regen geben, dann bei Höchstwerten zwischen 20 und 23 Grad.
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solltet ihr aus welchen Gründen auch immer, vielleicht weil im Supermarkt eine lange Schlange war, vorhin Teile des Gesprächs von mir mit der jungen Berliner Jazzsängerin Theresa Luna verpasst haben hier auf Ella, über ihr kommendes Debütalbum 999, über ihre musikalischen Anfänge in Argentinien und der harte Bruch dann hier nach Berlin und nach Deutschland, wo sie am Jazzinstitut hier in Berlin studiert hat. Solltet ihr Teile verpasst haben, dann sage ich das hiermit nochmal verziehen und der Hinweis ans Herz und Ohr gelegt, dass ihr das ganze Gespräch mit Theresa Luna jetzt online findet auf ellaradio.de zum Nachhören.

0: Ray Charles hier auf Ella. Fühl den besten Jazz, Soul und Blues. Und ich habe gerade gesehen, das nächste Stück, das ich jetzt für euch habe, ist von Dee Dee Bridgewater. People make the world go round. Und ich habe mir gedacht, das ist eigentlich eine ganz schöne Gelegenheit, dass wir noch einmal zurückschauen bzw. zurückhören auf ihren Auftritt beim Zigzag Jazz Festival Ende Juli, das wir von Ella ja hier präsentiert haben auf dem EUREF Campus in Berlin-Schöneberg. Das war nämlich wirklich eine wirkliche Erfahrung auf der Bühne. Ich möchte gar nicht von einer Show sprechen, denn das hat ja automatisch in dem Wort etwas Gekünsteltes und da war gar nichts gekünstelt. Da war alles echt bei Dee Dee Bridgewater. Sowohl ihre Musik als auch ihre immer wieder eindrücklichen Worte an das Publikum. Ganz viele Eindrücke vom Zigzag Jazz Festival bekommt ihr immer noch auf ellaradio.de zum Nachhören. Und jetzt hier bei uns im Radioprogramm Dee Dee Bridgewater mit People Make the World Go Round und vorher noch geschaltet ihre Anmoderation von ihrem Konzert zu diesem Song beim Zigzag Jazz Festival. Hier ist Ella.
1: We are in some very difficult times and I think music can help to heal us, inspire us and keep us moving towards the light. The first song we're doing is called People Make the World Go Round because that is the message I'm trying to project. We make the world go round. We the people. So we hope that you'll enjoy.
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0: Mr. Kick.
1: Und jetzt Handbremse ziehen. Das war ein bisschen viel Abtempo für so einen Freitagvormittag. Ich meine, noch ist nicht Wochenende. Noch wird hier ein bisschen geschafft, Leute, ja? Mal wieder ein bisschen ruhiger mit den Jazz-Soul- und Blues-Pferden. Etta James jetzt. The Man I Love.

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Gil Scott-Heron hier auf Ella fühlt den besten Jazz, Soul und Blues mit Gunn. Und wir bleiben in den USA, gehen aber zu ganz frischer Soul-Funk-Musik von Sam Freebush, Ari Title und Adam Deitch. Hammond-Orgel-Trio jetzt hier mit Poison.

How it feels to be free. Was ein Song und wie. So schnell geht eine Woche um. Die Dichterpflicht ruft wieder, drum greife ich zur Feder, nicht? Es wird Zeit fürs Ellas Freitagsgedicht. Das Album der Woche war Only Hits, musikalisch versiert mit viel Charme und auch Witz. Zu Gast zwei Sängerinnen. Esther Kaiser hat geatmet, Breathing heißt ihr Album, haben wir lang drauf gewartet. Und heute dann Premiere eines ganz neuen Songs. Alveses no alcanza. Mein Spanisch, ey, keine Chance. Teresa Luna hat ihn heute mitgebracht. Wir haben gesprochen, gesungen, gelacht. Und jetzt ist Petra dran. In diesem fröhlichen Sender. Petra Schwarz bringt euch weiter ins Wochenende. Ich bin raus, geh Tauben füttern im Park oder spiel Pool. Was man halt als 25-Jähriger so mag. Jamie Cullum besingt zuvor noch diese Tage. Welche Tage, ist die Frage. Na, schöne Tage mit Freunden und viel Freizeit. Tage, an denen ihr glücklich seid. These are the days. Schönes Wochenende. 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
11: Ich bin Marvin Standke. Neue Erkenntnisse gibt es zu mehreren Sabotagefällen an Umspannwerken in Brandenburg und NRW. Ein Mann aus Nordrhein-Westfalen soll sich zu den Taten bekannt haben, das berichtet die ARD. In seinen Schreiben kritisiert der Mann fossile Brennstoffe. Die Polizei bewertet die Schreiben als echt. Betroffen war das Umspannwerk Jenschwalde in Brandenburg. Gestern wurde zudem ein verdächtiger Gegenstand in NRW gefunden. Er wird ebenfalls dem Verdächtigen zugerechnet. Die Berlinerinnen und Berliner sehen Enteignungen großer Wohnungskonzerne inzwischen kritischer. 46% lehnen sie eher ab, 37% finden sie eher gut. Das zeigt eine aktuelle Umfrage von Infratest DIMAP für die ARD. 2021 stimmten noch 58% für die Vergesellschaftung großer Wohnungsbestände. Die Linke macht die Umsetzung zur Bedingung für eine künftige Koalition in Berlin. Auch die Grünen unterstützen den Vorstoß. SPD, CDU und AfD lehnen Vergesellschaftungen dagegen ab. Vergesellschaftungen bedeuten, dass große private Wohnungsbestände in öffentliches Eigentum überführt werden. Mehr als eine Woche nach der Sturzflut in Nepal sind zwei Menschen lebend aus einem Tunnel gerettet worden.
12: Nach Angaben der Armee handelt es sich um Mitarbeiter eines Wasserkraftwerks. Bei der Katastrophe kamen bisher mehr als 1250 Menschen ums Leben, mehr als 4200 werden noch vermisst. Rund 7500 Häuser wurden zerstört. Die Kosten für den Wiederaufbau werden auf etwa 45 Milliarden Euro geschätzt. Deutschland beteiligt sich an der internationalen Hilfe. Über von Deutschland mitfinanzierte Fonds fließen bereits Hilfsgelder nach Nepal. Ulrike Klein, Redaktion.
11: Bundesinnenminister Dobrindt berät heute in Kopenhagen über neue sogenannte Abschiebezentren außerhalb der EU. Vertreter aus Dänemark, Österreich, den Niederlanden und Griechenland nehmen ebenfalls teil. Deutschland will gemeinsam mit diesen Ländern sogenannte Return Hubs in Drittstaaten errichten. Dort könnten abgelehnte Asylbewerber untergebracht werden, die nicht zurückkehren können. Laut Dobrindt laufen bereits Gespräche mit möglichen Partnerländern über solche Zentren. Und das Finanzamt wird freundlicher. Steuerbescheide sollen künftig verständlicher formuliert sein. Dafür wurden 730 Textbausteine in einfache Sprache übersetzt. 90% der Testpersonen fanden die neuen Formulierungen besser verständlich. Auch neue Schreiben sollen künftig von Anfang an klarer formuliert werden. Die aktuellen Temperaturen. Berlin am Alex 18 Grad, Potsdam im holländischen Viertel auch 18 Grad. Heute viele Wolken, immer wieder Schauer möglich bei maximal 24 Grad.
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das höre ich immer wieder gerne. Ist ja ein alter Hit, Boogie Down. Aber kommt immer frisch daher, finde ich. Ich grüße euch ganz herzlich an diesem Freitagnachmittag. Petra Schwarz hier im Studio und ich habe jetzt wie immer übernommen um diese Zeit von Erik Sommer. Erik, Dankeschön dir bis hierher. Und ja, wir machen uns jetzt wieder einen wunderbaren Nachmittag. Die Musikliste ist einfach nur super. Playlist, sagt man ja heute dazu. So oder so, tolle, tolle, tolle Musik und natürlich diverse Informationen an diesem Freitagnachmittag. Ich hoffe, es geht euch gut und wir haben eine gute Zeit miteinander.

Lost, eine der bekanntesten Aufnahmen des amerikanischen Jazz-Trompeters und Sängers Chet Baker, die im Jahr 1955 für sein berühmtes Album Chet Baker Sings and Plays eingespielt wurde. Lass uns abhauen, heißt das Ganze ja im übertragenen Sinne. Ein Jazz-Standard übrigens, der ursprünglich 1943 schon geschrieben wurde, und zwar für den Film Happy Go Lucky. Und die 55er-Version, Interpretation von Baker, verhalf dem Song aber zu neuer, lang anhaltender Popularität. Das Stück wurde aufgenommen im März 55 in Los Angeles zusammen mit seinem Quartett. Und Jahrzehnte später erlangte das Ganze eine noch größere biografische Bedeutung. Der Song lieferte nämlich den Namen für die Oscar-nominierte Dokumentation Let's Get Lost von Bruce Weber, die das faszinierende, aber von Drogenproblemen gezeichnete Leben von Chet Baker kurz vor seinem Tod porträtiert. Ihr seid bei Ella, fühlt den besten Jazz, Soul und Blues, und jetzt kommt hier eine junge Frau aus Israel, die behauptet, Summer is coming. Stimmt faktisch nicht wirklich, aber der nächste Sommer kommt hier bestimmt.

Ja, ihr seid immer noch bei Ella. Fühl den besten Jazz, Soul und Blues. Und ich übergebe jetzt sofort an Madeleine Peru und wir kommen, denke ich, der Aufforderung nach. Please come on inside. Machen wir.

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Diese prägnante Trompete, die hat gerade Mark Isham gespielt. Also in der Aufnahme hat er sie gespielt, wir haben sie gerade gehört. Ursprünglich wurde ja dieser Song, den wir gerade in der Interpretation der kanadischen Singer-Songwriterin Joni Mitchell hörten, bereits 1938 geschrieben. Und diese Version von Joni Mitchell wurde geprägt, wir haben es gehört, durch ein üppiges Orchester-Arrangement. Humorvoll und pragmatisch ist übrigens der Text, listet verschiedene alltägliche Probleme auf, für die es immer wieder eine einfache Lösung oder eben einen Experten gibt. Das nehmen wir einfach mal als Motto für heute Nachmittag, für diesen Freitagnachmittag mit und gehen jetzt zu Nectarwood Naturally.

Tito Puente hat diese berühmte Latin Jazz Coverversion des Klassikers Take Five aufgenommen. Allerdings stammt seine bekannteste und am weitesten verbreitete Version aus dem Jahre 1985. Das hier war jetzt eine Aufnahme aus dem Jahre 1967, wobei das historisch wohl nicht ganz belegt ist. Er brach in seiner Interpretation ganz bewusst mit dieser Struktur. Er wandelte das Stück radikal in einen Viervierteltakt um. Und aus dem komplexen Jazz-Takt wurde ein tanzbarer Salsa- und Mamba-Groove. So kann's gehen. Hier gehört bei uns bei Ella für den besten Jazz, Soul und Blues. Und hier kommt die wunderbare Nina Simone, To Love Somebody, aus dem Jahre 1969.

Quincy Jones haben wir hier gerade gehabt. Bei uns, bei Ella, fühl den besten Jazz, Soul und Blues. Und ich glaube, ich habe euch bei der letzten Moderation etwas verwirrt. Ich habe nämlich Salsa und Mamba Groove gesagt, meine ich mich zu erinnern. Also ich meinte natürlich Salsa und Mambo Groove. Kann ja mal passieren. Wir haben hier jetzt gleich Aktuelles aus Berlin, Brandenburg, Deutschland und der Welt, also die Nachrichten. Und bis dahin Eli Bruna mit Papik und Human.

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9: Ich bin Marvin Standke. Neue Erkenntnisse gibt es zu mehreren Sabotagefällen an Umspannwerken in Brandenburg und NRW. Ein Mann aus Nordrhein-Westfalen soll sich zu den Taten bekannt haben. Das berichtet die ARD. In seinen Schreiben kritisiert der Mann fossile Brennstoffe. Die Polizei bewertet die Schreiben als echt. Betroffen war das Umspannwerk Jenschwalde in Brandenburg. Gestern wurde zudem ein verdächtiger Gegenstand in NRW gefunden. Er wird ebenfalls dem Verdächtigen zugerechnet. Die Berlinerinnen und Berliner sehen Enteignungen großer Wohnungskonzerne inzwischen kritischer. 46% lehnen sie eher ab, 37% finden sie eher gut. Das zeigt eine aktuelle Umfrage von Infratest DIMAP für die ARD. 2021 stimmten noch 58% für die Vergesellschaftung großer Wohnungsbestände. Die Linke macht die Umsetzung zur Bedingung für eine künftige Koalition in Berlin. Auch die Grünen unterstützen den Vorstoß. SPD, CDU und AfD lehnen Vergesellschaftungen dagegen ab. Vergesellschaftungen bedeuten, dass große private Wohnungsbestände in öffentliches Eigentum überführt werden. Mehr als eine Woche nach der Sturzflut in Nepal sind zwei Menschen lebend aus einem Tunnel gerettet worden.
10: Nach Angaben der Armee handelt es sich um Mitarbeiter eines Wasserkraftwerks. Bei der Katastrophe kamen bisher mehr als 1.250 Menschen ums Leben. Mehr als 4.200 werden noch vermisst. Rund 7.500 Häuser wurden zerstört. Die Kosten für den Wiederaufbau werden auf etwa 45 Milliarden Euro geschätzt. Deutschland beteiligt sich an der internationalen Hilfe. Über von Deutschland mitfinanzierte Fonds fließen bereits Hilfsgelder nach Nepal. Ulrike Klein, Redaktion.
9: Bundesinnenminister Dobrindt berät heute in Kopenhagen über neue sogenannte Abschiebezentren außerhalb der EU. Vertreter aus Dänemark, Österreich, den Niederlanden und Griechenland nehmen ebenfalls teil. Deutschland will gemeinsam mit diesen Ländern sogenannte Return Hubs in Drittstaaten errichten. Dort könnten abgelehnte Asylbewerber untergebracht werden, die nicht zurückkehren können. Laut Dobrindt laufen bereits Gespräche mit möglichen Partnerländern über solche Zentren. Und das Finanzamt wird freundlicher. Steuerbescheide sollen künftig verständlicher formuliert sein. Dafür wurden 730 Textbausteine in einfache Sprache übersetzt. 90% der Testpersonen fanden die neuen Formulierungen besser verständlich. Auch neue Schreiben sollen künftig von Anfang an klarer formuliert werden. Die aktuellen Temperaturen. Berlin am Alex 18 Grad. Potsdam im holländischen Viertel auch 18 Grad. Heute viele Wolken, immer wieder Schauer möglich bei maximal 24 Grad.
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It's a wonderful time for love, hat Norah Jones da gerade gesungen. Ne? So ein bisschen von der persönlichen Situation ab, finde ich. Vielleicht ist es ja bei euch so. Umso besser, dann gratuliere ich herzlich. Ich bin Petra Schwarz, weiter für euch da an diesem Freitagnachmittag. Und da freue ich mich auch wirklich drauf. Das ist doch immer schön, wenn man beieinander ist und von toller Musik begleitet wird. Ich wünsche uns einen schönen Nachmittag.

0: Body and Soul, der Jazz-Standard. Und das war der letzte Song, den Amy Winehouse hier aufgenommen hat. Den haben wir gerade gehört, und zwar gemeinsam mit der Jazz-Legende Tony Bennett. Der Song wurde am 14. September 2011 veröffentlicht, an Amys 28. Geburtstag. Aber keine zwei Monate vorher ist sie ja an einer Alkoholvergiftung gestorben. Tony Bennett musste sich später in einem Interview in einer skandinavischen Talkshow eingestehen, dass er es nicht mehr geschafft hatte, sie von den Drogen wegzubekommen.
1: Ich habe als junger Mann auch viele Drogen genommen und war wirklich verloren, habe aber Gott sei Dank rechtzeitig aufgehört. Und ich wollte ihr immer sagen, dass sie aufhören muss, sonst würde sie sich sehr verletzen. Das wollte ich ihr sagen nach einem gemeinsamen Konzert von uns, doch dazu kam es nicht mehr.
0: Und da ist noch Amy Winehouse, sei eine der besten Sängerinnen aller Zeiten gewesen. So hat es Tony Bennett dann auch nochmal gesagt. Und hier kommen Mama Terra, Best Laid Plans aus diesem Jahr, also ganz aktuell. Hier bei uns bei Ella, fühl den besten Jazz, Soul und Blues.

Das Stella Starlight Trio Don't You Forget About Me. Und das haben wir hier bei uns gehört, bei Ella. Fühl den besten Jazz, Soul und Blues. Und jetzt kommt sie mal wieder, diese interessante Geschichte. Wives and Lovers, also Ehefrauen und Liebhaber. Finde ich immer wieder spannend. Nancy Wilson. Hey.

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2: Ich bin Marvin Standke. In Berlin ist seit heute die Elektronikmesse IFA für das Publikum geöffnet. Rund 1900 Aussteller zeigen dort ihre neuesten technischen Entwicklungen. Im Mittelpunkt stehen vernetztes Wohnen, Robotik, Gaming und künstliche Intelligenz. Die Messe will dabei auch über Chancen und Risiken von KI informieren. Geöffnet ist die IFA bis Dienstag. Neben Technik gibt es Musik und Unterhaltung auch im Sommergarten. In Angermünde hat die Polizei große Mengen Waffen und Munition gefunden. Darunter sind auch Waffenteile und mögliche Kriegswaffen. Die Polizei sperrt deshalb einen Garagenkomplex weiträumig ab. Der Einsatz läuft laut ARD seit gestern Mittag. Zuvor soll die Garage aufgebrochen und bestohlen worden sein. Ob Anwohner ihre Häuser verlassen müssen, ist bislang unklar.
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2: Friedrichshain-Kreuzberg erhält rund 15,9 Millionen Euro, und zwar aus dem Bundessondervermögen. Das Geld fließt unter anderem in die Sanierung des Künstlerhauses Bethanien. Dafür sind 5 Millionen vorgesehen. Auch Schulen, Straßen und weitere öffentliche Gebäude sollen davon profitieren. Die aktuellen Temperaturen. Berlin am Alex 18 Grad, Potsdam im holländischen Viertel auch 18 Grad. Heute viele Wolken, immer wieder Schauer möglich bei maximal 24 Grad.

Fühl den besten Jazz und Blues weiter, betreut von Petra Schwarz an diesem Freitagnachmittag. Und da habe ich jetzt Find My Way, ein Song der Künstlerin Miss Celine aus ihrem am 10. Oktober 2025, also so vor knapp einem Jahr, erschienenen Album Mellow Hearts. Da gibt's Neo-Soul-Elemente, Rhythm and Blues und Jazz. Selbst geschrieben von der Künstlerin und auch mitproduziert. Also, viel Spaß mit Miss Celine.

Elvis Costello und Burt Bacharach aus dem Jahre 98 hier bei uns bei Ella. Fühl den besten Jazz, Soul und Blues. Ja, und wenn ihr für morgen noch nichts vorhabt, dann habe ich jetzt einen Tipp für euch. Unter den zahlreichen aufregenden Projekten der Berliner Jazz-Szene sticht nämlich das Django Reinhardt Orchestra noch einmal heraus.

Das Projekt des Berliner Jazzgitarristen Francisco Battista hüllt die Gypsy-Swing-Klassiker von Django Reinhardt nämlich in das musikalische Gewand einer Big Band. Ja, und morgen am Samstag wird dieses musikalische Experiment erneut durchgeführt auf der Bühne des Zigzag Club in Schöneberg hier in Berlin. Das Django Reinhardt Orchestra hat sich für den Abend die französische Geigerin Aurore Wack eingeladen. Ihr einzigartiger Mix aus Gypsy, Jazz, Swing und Chanson haben sie bereits in legendäre Jazzclubs wie das Birdland in New York gebracht und jetzt eben in den Zigzag nach Schöneberg. Los geht's morgen Abend, also am Samstag um 20 Uhr.

Ja, schön für Rod Stewart, I'm in the mood for love. Hier bei uns bei Ella, fühl den besten Jazz, Soul und Blues. Wir haben gleich 16 Uhr, nur noch wenige Minuten bis dahin. Das füllen wir natürlich mit Musik, mit weiter Supermusik. Ja, was sonst denn hier bei uns? Und dann gibt's Aktuelles aus Berlin, Brandenburg, Deutschland und der Welt.

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14: Ich bin Marvin Standke. Zu den jüngsten Sabotagefällen an Umspannwerken in Brandenburg und NRW gibt es neue Erkenntnisse. Ein Mann aus Nordrhein-Westfalen soll sich zu den Taten bekannt haben. In Schreiben kritisiert er die Stromgewinnung aus fossilen Brennstoffen. Die Polizei hält die Schreiben für echt. Der Verdächtige soll mehrfach Kurzschlüsse an Stromanlagen verursacht haben. Zuletzt wurde erneut ein verdächtiger Gegenstand an einem Umspannwerk in NRW gefunden. Nach dem Hackerangriff auf Berlins Verwaltung läuft heute das Ultimatum der Erpresser ab. Sie fordern rund 2 Millionen Euro Lösegeld in Bitcoins. Bei Nichtzahlung könnten gestohlene Daten verkauft oder veröffentlicht werden. Betroffen sein könnten auch persönliche Daten von Beschäftigten und Bürgern. Bürgermeister Wegner lehnt die Lösegeldzahlung ab. Die Senatskanzlei empfiehlt Betroffenen, bei Datenveröffentlichungen Strafanzeige zu erstatten. Die USA planen offenbar einen neuen Vermittlungsversuch im Ukraine-Krieg.
15: Medien berichten, US-Sondergesandter Steve Witkoff und Trump-Berater Jared Kushner wollen am Wochenende nach Russland reisen. Anschließend könnten beide in die Ukraine weiterreisen. Eine offizielle Bestätigung gibt es bislang nicht. Russland soll gegen eine Weiterreise der US-Unterhändler nach Kiew sein. Frühere Vermittlungsversuche unter Präsident Trump blieben bislang ohne greifbaren Erfolg. Ulrike Klein, Redaktion.
14: Bundesarbeitsministerin Baas fordert Volkswagen auf, 4 Werke in Deutschland zu erhalten. Betroffen sind die Standorte Hannover, Neckarsulm, Emden und Zwickau. Die SPD-Politikerin nennt sie hochmoderne Standorte für Elektromobilität. Volkswagen will weltweit 50.000 Stellen abbauen. Über die Zukunft der 4 deutschen Werke soll nächstes Jahr entschieden werden. Auch die Länderchefs sehen weiterhin Chancen für die betroffenen Standorte. Und 57 Millionen Werke. So groß ist inzwischen der Bestand der Deutschen Nationalbibliothek. Täglich kommen an den Standorten Leipzig und Frankfurt über 13.000 Veröffentlichungen hinzu. Das teilte die Deutsche Nationalbibliothek jetzt mit. Dazu zählen Bücher, Zeitungen, Musik und digitale Publikationen. Die Deutsche Nationalbibliothek sammelt, archiviert und bewahrt Veröffentlichungen aus Deutschland dauerhaft und damit Deutschlands kulturelles Gedächtnis. Die aktuellen Temperaturen: Berlin am Alex und Potsdam im holländischen Viertel 20 Grad. Immer wieder Schauer und auch Gewitter heute möglich. In der Nacht bleibt es bewölkt, aber später dann trocken. Der Tiefstwert 14 Grad. Morgen am Samstag wechselnd bewölkt mit Schauern maximal 19 Grad.
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Ein Schmuckstück der Klassiker Riders on the Storm. Hier in der Interpretation der Berliner Sängerin Lisa Bassange. Gehört hier bei uns bei Ella Fühl den besten Jazz, Soul und Blues. Ich begrüße alle Dazugekommenen, wünsche uns einen schönen Freitagnachmittag. Und hier haben wir Mama's Gun mit Brian Jackson.

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1: Only Hits heißt das Album der Woche von der Sängerin Lisa Warland, dem Gitarristen Paolo Morello und dem Bassisten Sven Faller. Die drei, ja, die arbeiten lange zusammen, sind Wegbegleiter und musikalische Freunde, sehr vertraut, und das hört man den Stücken und dem ganzen Album dann auch wirklich an. Dabei erzählt Paolo Morellos Gitarre genauso viel wie Warlands Stimme. Sven Fallers Bass hält alles zusammen und gibt den Stücken ihren warmen Puls. Ja, und das Ganze ist kein Best-of, weil es heißt ja Only Hits, sondern quasi ein neues Hören und ein neues vorher Produzieren natürlich. Und zu dem Stück, was wir heute hören, sagt Lisa Warland, die Sängerin.
2: Here, There and Everywhere war ein Wunsch unseres wunderbaren Gitarristen Paolo Morello, und den konnten wir ihm sehr leicht erfüllen. Die Songauswahl wurde grundsätzlich ziemlich schnell getroffen oder eben auch ziemlich schnell verworfen, aber die Trefferquote war ziemlich hoch und unsere Zusammenarbeit war inspirierend, und wir sind immer wieder bei den entscheidenden Stellen auf effektvolle Ideen gekommen, und dafür sind wir sehr, sehr dankbar.
1: Und wir sind dankbar, dass wir das Stück jetzt hören können. Here, There and Everywhere. Lisa Warland am Gesang, Paolo Morello an der Gitarre und Sven Faller am

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und Paul Anka mit It's My Life. Hier bei uns bei Ella, fühl den besten Jazz, Soul und Blues. Wir haben 16:30 dann Aktuelles aus Berlin und Brandenburg und bis dahin Let You Break My Heart Again von Lofi mit dem Philharmonia Orchestra. Viel Spaß wünsche ich uns.

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4: Ich bin Marvin Standke. Rund um die Landtagswahl in Sachsen-Anhalt an diesem Wochenende sind in Berlin mehrere Proteste gegen die AfD geplant. Am Sonntag werden rund 100 Teilnehmer vor der Landesvertretung Sachsen-Anhalt in der Luisenstraße in Mitte erwartet. Für Montag sind am Brandenburger Tor bis zu 5000 Demonstranten angekündigt. Bereits morgen könnte es Proteste gegen einen AfD-Bürgerdialog in Neukölln geben. In Potsdam wurde heute Vormittag das neue Kreativquartier eröffnet. Auf 25.000 Quadratmetern entsteht ein neuer Standort für Kultur und Kreativwirtschaft. Das Areal liegt in der Innenstadt nahe der Garnisonskirche. 7 Gebäude bieten Büros, Ateliers und Veranstaltungsflächen. Bei der Eröffnung wurde auch Kulturministerin Schüle begrüßt. Oberbürgermeisterin Aubel hielt außerdem ein Grußwort.
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4: Eine 87-Jährige ist gestern in der Berliner U5 mit einer Bierflasche angegriffen worden. Die Seniorin wurde am U-Bahnhof Schillingstraße am Kopf verletzt. Die unbekannte Angreiferin fuhr anschließend Richtung Hönow weiter. Die 87-Jährige kam mit einer Platzwunde ins Krankenhaus. Aktuellen Temperaturen. Berlin am Alex und Potsdam im holländischen Viertel 20 Grad. Immer wieder Schauer und auch Gewitter heute möglich. In der Nacht bleibt es bewölkt, aber später dann trocken. Der Tiefstwert 14 Grad. Morgen am Samstag wechselnd bewölkt mit Schauern maximal 19 Grad.

John Regan haben wir gerade gehört mit 100 Days. Und das ist eine ganz interessante Geschichte. Ein Song des US-amerikanischen Singer-Songwriters und Jazz-Pianisten, der schon im Jahre 2004 entstanden ist. Also Regan hat den schon im Jahr 2004 geschrieben. Da ist er auch veröffentlicht worden auf dem Album Almost Home. Und im September 2024, also 20 Jahre später, feierte der Song ein großes Comeback, als Regan eine neue Single-Version herausbrachte, die unter anderem wochenlang auf der A-List des britischen Senders Jazz FM lief. Ja, und noch ein Nachtrag zum Inhalt. In dem Song geht's um Sehnsucht und die gefühlte Ewigkeit der Trennung von einer geliebten Person. Wer kennt das nicht? Ihr seid bei Ella. 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

What's your name? War da gerade die Frage. Leon Rare hat diese gestellt. Der US-amerikanische Sänger, Songwriter und Produzent. Und ganz interessant für mich, wie das zusammenhängt. Der Songtext dreht sich nämlich um die unmittelbare tiefe Anziehungskraft zu einer fremden Person, bei der die Identität oder der Name nebensächlich werden. Ist ja auch ganz interessant, wenn man das weiß. Ihr seid bei Ella. 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Und jetzt wird's hier ganz heiß. Fever ist angesagt. Aus dem Jahre 1967.

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5: Marvin Standke. Zu den jüngsten Sabotagefällen an Umspannwerken in Brandenburg und NRW gibt es neue Erkenntnisse. Ein Mann aus Nordrhein-Westfalen soll sich zu den Taten bekannt haben. In Schreiben kritisiert er die Stromgewinnung aus fossilen Brennstoffen. Die Polizei hält die Schreiben für echt. Der Verdächtige soll mehrfach Kurzschlüsse an Stromanlagen verursacht haben. Zuletzt wurde erneut ein verdächtiger Gegenstand an einem Umspannwerk in NRW gefunden. Nach dem Hackerangriff auf Berlins Verwaltung läuft heute das Ultimatum der Erpresser ab. Sie fordern rund 2 Millionen Euro Lösegeld in Bitcoins. Bei Nichtzahlung könnten gestohlene Daten verkauft oder veröffentlicht werden. Betroffen sein könnten auch persönliche Daten von Beschäftigten und Bürgern. Bürgermeister Wegner lehnt die Lösegeldzahlung ab. Die Senatskanzlei empfiehlt Betroffenen, bei Datenveröffentlichungen Strafanzeige zu erstatten. Die USA planen offenbar einen neuen Vermittlungsversuch im Ukraine-Krieg.
6: Medien berichten, US-Sondergesandter Steve Witkoff und Trump-Berater Jared Kushner wollen am Wochenende nach Russland reisen. Anschließend könnten beide in die Ukraine weiterreisen. Eine offizielle Bestätigung gibt es bislang nicht. Russland soll gegen eine Weiterreise der US-Unterhändler nach Kiew sein. Frühere Vermittlungsversuche unter Präsident Trump blieben bislang ohne greifbaren Erfolg. Ulrike Klein, Redaktion.
5: Bundesarbeitsministerin Baas fordert Volkswagen auf, 4 Werke in Deutschland zu erhalten. Betroffen sind die Standorte Hannover, Neckarsulm, Emden und Zwickau. Die SPD-Politikerin nennt sie hochmoderne Standorte für Elektromobilität. Volkswagen will weltweit 50.000 Stellen abbauen. Über die Zukunft der 4 deutschen Werke soll nächstes Jahr entschieden werden. Auch die Länderchefs sehen weiterhin Chancen für die betroffenen Standorte. Und 57 Millionen Werke. So groß ist inzwischen der Bestand der Deutschen Nationalbibliothek. Täglich kommen an den Standorten Leipzig und Frankfurt über 13.000 Veröffentlichungen hinzu. Das teilte die Deutsche Nationalbibliothek jetzt mit. Dazu zählen Bücher, Zeitungen, Musik und digitale Publikationen. Die Deutsche Nationalbibliothek sammelt, archiviert und bewahrt Veröffentlichungen aus Deutschland dauerhaft und damit Deutschlands kulturelles Gedächtnis. Die aktuellen Temperaturen. Berlin am Alex und Potsdam im holländischen Viertel 20 Grad. Immer wieder Schauer und auch Gewitter heute möglich. In der Nacht bleibt es bewölkt, aber später dann trocken. Der Tiefstwert 14 Grad. Morgen am Samstag wechselnd bewölkt mit Schauern maximal 19 Grad.
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Diese Stunde bis sechs, die sind wir jetzt ganz ruhig angegangen. Jamie Cullum war das, Gran Torino, hier bei uns, bei Ella, für den besten Jazz, Soul und Blues. Ich bin Petra Schwarz und wir haben noch ein Stündchen an diesem Freitagnachmittag. Und jetzt kommen die Blue Lab Beats und Diane Bromfield, Girl heißt das Stück.

0: Der wunderbare Herb Allpott war das hier bei uns aus dem Jahre 1968. Ihr hört Ella, fühlt den besten Jazz, Soul und Blues und natürlich gab's auch in dieser Woche Besuche. Wir laden uns ja gerne Musikerinnen und Musiker ein und informieren euch dann über das Neueste, was es so gibt. Heute war Teresa Luna da, Berliner Jazzsängerin. Und wenn sie singt, klingt es so. Teresa Luna gehört zu den aufstrebenden Talenten der Berliner Jazzszene und hat in den vergangenen Monaten einen renommierten Nachwuchspreis nach dem anderen gewonnen, unter anderem den Bayerischen Jazzpreis. Sie ist gerade mal 26 und hat im Sommer ihr Studium am Jazzinstitut Berlin abgeschlossen. Heute Mittag war sie bei Erik Sommer im Ella Radio Studio und hat unter anderem über das Musikmachen in Deutschland und zuvor in Argentinien erzählt.
1: In Buenos Aires habe ich meine Jugend verbracht. Irgendjemand hatte eine Gitarre und man hat halt einfach gejammt und Musik gemacht. Und es ging einfach nur darum, Musik zu machen. Viele von meinen Freunden konnten halt keine Noten lesen auch. Und hier waren dann alle so, wo sind die Noten? Wir brauchen bitte die Sheets. Genau, und das muss ich auf jeden Fall alles noch lernen.
0: Teresa Luna heute hier bei uns im Ella Radio Studio. Ja, das komplette Interview könnt ihr natürlich nachhören auf unserer Website ellaradio.de. Sehr interessant, finde ich. Und hier kommt Fergus McCready, Boulderfield, auch aus diesem Jahr.

0: Ihr seid bei Ella für den besten Jazz, Soul und Blues, weiter mit Petra Schwarz. Und die guckt so langsam aufs Wochenende. Die Arbeitswoche bei Ella geht ja so langsam dem Ende zu. Und wisst ihr, was ich mache? Ich fahre in meine Heimatstadt nach Erfurt. Dort gibt es ein Jubiläum zu feiern, da ich vor Jahrzehnten Abitur gemacht habe. Ja, Klassentreffen ist angesagt. Ich weiß ja nicht, wie ihr dazu steht. Ich habe immer so ein zwielichtiges Gefühl. Einerseits freue ich mich drauf, andererseits denke ich, oh Gott, die Leute sind ja alle genau genommen fremd. Ja, vielleicht eben vor allem, weil ich mit 18 mit dem Abitur aus Erfurt weggegangen bin und jetzt schon genauso viele Jahrzehnte hier in Berlin bin. Aber trotzdem freue ich mich drauf. Ich erzähle euch dann am Montag, wie es so war und wünsche uns jetzt erstmal noch eine gute Zeit. Dinah Crawl singt Singing in the Rain.
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8: Ich bin Marvin Standke. Rund um die Landtagswahl in Sachsen-Anhalt an diesem Wochenende sind in Berlin mehrere Proteste gegen die AfD geplant. Am Sonntag werden rund 100 Teilnehmer vor der Landesvertretung Sachsen-Anhalt in der Luisenstraße in Mitte erwartet. Für Montag sind am Brandenburger Tor bis zu 5000 Demonstranten angekündigt. Bereits morgen könnte es Proteste gegen einen AfD-Bürgerdialog in Neukölln geben. In Potsdam wurde heute Vormittag das neue Kreativquartier eröffnet. Auf 25.000 Quadratmetern entsteht ein neuer Standort für Kultur und Kreativwirtschaft. Das Areal liegt in der Innenstadt nahe der Garnisonskirche. 7 Gebäude bieten Büros, Ateliers und Veranstaltungsflächen. Bei der Eröffnung wurde auch Kulturministerin Schüle begrüßt. Oberbürgermeisterin Aubel hielt außerdem ein Grußwort.
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8: Eine 87-Jährige ist gestern in der Berliner U5 mit einer Bierflasche angegriffen worden. Die Seniorin wurde am U-Bahnhof Schillingstraße am Kopf verletzt. Die unbekannte Angreiferin fuhr anschließend Richtung Hönow weiter. Die 87-Jährige kam mit einer Platzwunde ins Krankenhaus. Die aktuellen Temperaturen: Berlin am Alex und Potsdam im holländischen Viertel 20 Grad. Immer wieder Schauer und auch Gewitter heute möglich. In der Nacht bleibt es bewölkt, aber später dann trocken. Der Tiefstwert 14 Grad. Morgen am Samstag wechselnd bewölkt mit Schauern maximal 19 Grad.

Mercy, Mercy, Mercy nach dem aktuellen aus Berlin und Brandenburg und weiter mit uns allen hier bei Ella fühlt den besten Jazz, Soul und Blues. Und hört mal, das ist auch toll, finde ich, was wir da jetzt musikalisch zu bieten haben.

That's Life mit Frank Sinatra. Hier bei uns bei Ella fühlt den besten Jazz, Soul und Blues. Und so in gut zwei Tagen, also um 18 Uhr am Sonntag, da klingt's bei uns im Programm so.

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So, das war's für diese Woche für mich hier bei Ella. Fühl den besten Jazz, Soul und Blues. Wie immer um diese Zeit räume ich das Feld, nehme meine Sachen und mein Kollege Viktor Worms übernimmt. Er wird euch wunderbar in den Abend geleiten, da bin ich mir ganz sicher. Und ich, Petra Schwarz, wünsche einen schönen solchen Abend.

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3: Ich bin Marvin Standke. Nach dem Hackerangriff auf Berlin sind nun große Mengen gestohlener Daten öffentlich. Rund 1,4 Millionen Dateien wurden ins Darknet gestellt, so die Hackergruppe. Sie stammen unter anderem aus Berliner Senatsverwaltungen. Darunter befinden sich auch Personalakten und Arbeitszeugnisse von Beschäftigten des Landes Berlin. Die Hacker hatten ursprünglich 2 Millionen Euro für die Daten verlangt. Der Berliner Senat hatte die Forderung abgelehnt und sich nicht erpressen lassen. Experten warnen nun vor Identitätsdiebstahl und gezielten Phishing-Angriffen. Nach mehreren Sabotageangriffen auf Umspannwerke in Brandenburg und NRW fahndet die Polizei europaweit nach einem Mann. Der 48-Jährige aus Gevelsberg in NRW soll sich zu den Taten bekannt haben. Er bezeichnet Strom aus fossilen Brennstoffen in Bekennerschreiben als Verbrechen. Die Ermittler halten die Schreiben für echt. NRW-Innenminister Herbert Reul sagte auf einer Pressekonferenz heute Nachmittag:
4: Aber es gibt keine Indizien darauf, dass diese Person irgendwie besonders gefährlich ist. Aber wir können es andere auch nicht ausschließen. Aber es gibt keine Vorerkenntnisse, die uns dazu veranlassen. Wo der sich im Moment rumtreibt, wissen wir nicht. Mich würde es nicht wundern, wenn er noch in Deutschland ist.
3: Zuletzt gab es einen Vorfall an einem Umspannwerk in Dormagen in NRW. Auch nahe dem Kraftwerk Jenschwalde in Brandenburg wurde Anfang der Woche Sabotage vermutet. Bundesinnenminister Alexander Dobrindt will Rückführungszentren außerhalb der EU voranbringen.
5: Deutschland und weitere EU-Staaten wollen dazu bis Jahresende eine Vereinbarung erreichen. In Drittstaaten sollen Zentren für abgelehnte Asylbewerber entstehen. Dort sollen abgelehnte Asylbewerber vor ihrer Rückführung vorübergehend untergebracht werden. Gespräche laufen bereits unter anderem mit Ruanda. Das sagte Dobrindt nach einem Treffen mehrerer EU-Innenminister in Kopenhagen. Ulrike Klein, Redaktion.
3: Volkswagen will in den kommenden Jahren rund 50.000 Arbeitsplätze abbauen. Der Aufsichtsrat hat dem Sparpaket von Konzernchef Blume zugestimmt. Auch Werksschließungen sind möglich, unter anderem in Emden, Zwickau und Hannover. Volkswagen will seine Modellpalette etwa halbieren und dadurch Kosten sparen. Gleichzeitig plant der Konzern Investitionen in dreistelliger Milliardenhöhe. Bundesarbeitsministerin Bärbel Baas fordert, die gefährdeten VW-Standorte in Deutschland zu erhalten. Und in der Bundesliga empfängt heute Abend um 20:30 Uhr Stuttgart den ersten FC Köln. Morgen stehen 6 weitere Spiele auf dem Programm. Besonders spannend wird das Duell zwischen Schalke und Bayern München. Außerdem spielt Dortmund auswärts in Hoffenheim. Leverkusen trifft auf Union Berlin. Die aktuellen Temperaturen: Berlin am Alex und Potsdam im holländischen Viertel 20 Grad. Immer wieder Schauer und auch Gewitter heute möglich. In der Nacht bleibt es bewölkt, aber später dann trocken. Der Tiefstwert 14 Grad. Morgen am Samstag wechselnd bewölkt mit Schauern, maximal 19 Grad.
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ihr diesen Satz auch immer wieder gehört? Zum Beispiel von eurer Mama oder eurem Papa. Kinder, wie die Zeit vergeht. Wenn man dann selber ein bisschen älter wird, dann merkt man das auch. Und ich merke schon wieder, ja Mensch Leute, diese Woche, jetzt ist die auch schon wieder zu Ende. Mein lieber Mann, ich hoffe, ihr habt sie genossen. Ich hoffe, ihr genießt sie weiter und auch das gilt für die nächsten 2 Stunden. Vielleicht können wir von Ella ja dazu beitragen, dass dieser Tag einen besonderen Abend bekommt. In den nächsten 2 Stunden darf ich, und ich habe viele, viele mitgebracht, in dieser halben Stunde Frank Sinatra, Steely Dan, McCoy Tyner und Brooke Combe. Tears Won't Lie. Ganz aktuell auf Ella, und Viktor Baum sagt danke fürs Dabeisein.

It Again und Steely Dan. Oh, das reimt sich. Steely Dan und Do It Again auf Ella. So, es ist Freitag und ich möchte mal wieder eine kleine Aktion starten. Wir haben nicht mehr viel von dieser Woche. Viel können wir nicht mehr bewegen in dieser Woche. Dann beginnt die neue, für wen immer auch der Samstag der Beginn der Woche ist, für andere der Montag, wie auch immer. Jeden Tag geht die Sonne auf, wieder neu. Und jeden Tag sollten wir uns vornehmen, vielleicht ein bisschen was zu tun, was anderen Spaß macht. Wir hier von Ella versuchen das mit dem besten Jazz, Soul und Blues. Und ich habe mal vor vielen Jahren von jemandem einen Tipp bekommen und den möchte ich jetzt gern weitergeben. Und das mache ich nicht jeden Tag, natürlich nicht. Ich mache es auch nicht jede Woche. Aber hin und wieder fällt mir dieser Tipp ein und vielleicht für heute Abend, für einen Freitagabend genau das, was ihr vielleicht machen könnt. Habt ihr jemandem heute schon eine Freude gemacht? Gibt es vielleicht jemanden in eurem Bekanntenkreis, der vielleicht gerade allein ist, dem es vielleicht oder der es vielleicht nicht so besonders gut geht? Wisst ihr, was ihr jetzt macht? Ihr nehmt den Hörer in die Hand und ruft an und sagt vielleicht einfach nur, ich habe gerade an dich gedacht. Und ich bin auf die Idee gekommen, einfach mal durchzuklingeln, weil ich Ella gehört habe und dort Do It Again. Ich habe mir gedacht, ich melde mich mal wieder bei dir. Vielleicht ein kleiner Tipp, vielleicht macht dir jemandem eine besondere Freude, vielleicht auch euch, weil ihr dann vielleicht sagt, wir haben uns lange nicht gesehen, lass uns doch am Wochenende mal treffen oder lass uns irgendwo ein Trinken gehen, was auch immer. Oder vielleicht auch, lass uns zusammen gute Musik hören. Und für einen Teil der guten Musik, das ist ja jedermanns Geschmackssache, der eine mag Schlager, der andere Hardrock, der nächste Rock, der nächste Country. Für einen Teil dieser Musik sind wir zuständig. Dann, wenn es um Jazz, Soul, Blues, Swing, Gospel und all das geht, was es darum gibt. Und dazu gehören jetzt auch Chicago und davor Joe Harrop mit Lady Blackbird. Smoke Inside a Jar. Hier bei uns auf Ella. Danke fürs Hören und fürs Freude machen.

Does anybody really know what time it is? Weiß jemand, wie spät es ist? Seht ihr, und das ist das Schöne. An einem Wochenende, da ist es relativ egal. Wir gucken einfach nicht auf die Uhr. Meine Gedanken natürlich wie immer bei all denen, die am Wochenende arbeiten, die dafür sorgen, dass wir noch einkaufen gehen können und die für Radio sorgen vielleicht oder in Restaurants arbeiten und dafür sorgen, dass wir essen gehen können, die selber am Herd stehen müssen. Also euch allen sei diese Show gewidmet. Jedem, der einfach Spaß an dieser Musik hat. Und dann vergessen wir einfach die Zeit, so wie gerade eben Chicago. Und hier ist McCoy Tyner und er sucht Searching auf Ella.

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Das ist ein schönes Lied von Amy Winehouse, die leider ja viel, viel, viel zu früh starb. Es ist aus dem Jahr 2012 und es geht ein bisschen darum, dass wir jeden Tag genießen sollen, dass wir Spaß haben sollen. So als hätte sie vielleicht geahnt, dass sie selber dafür nicht allzu viel Zeit haben würde. Das ist ein sehr, sehr kluges Lied und es macht Spaß, sich hinzusetzen und sich einfach mal die deutsche Übersetzung anzusehen. So ganz andere Musik, noch sehr viel aktueller. The Fool hier, Steven Bamidele auf Ella.

Ist das eine schöne Version? Freunde, das ist einfach großartig. Da vergisst du fast Frank Sinatra, The Summer Wind, in einer Version von Madeleine Peru. Das passt zu einem ruhigen Freitagabend und das sind für mich große Künstler. In vielen Fällen sind wir ja alle, glaube ich, nicht so Fans davon, wenn Originale irgendwann mal nachgesungen werden. Manchmal auch richtig schlecht, dann sowieso nicht. Aber manchmal auch gelungen, aber trotz alledem sagen wir, es gibt so Lieder, die darf man eigentlich nicht covern. Und dieser Song The Summer Wind, Frank Sinatra hat ihn gesungen, Nat King Cole hat ihn, alle Großen haben ihn gesungen. Und dieser Song gehört eigentlich dazu. Und dann kommt 30, 40 Jahre nach dem Original eine Künstlerin wie Madeleine Peru und sie macht das aus diesem Lied, was wir gerade hier bei uns gehört haben. Hier bei uns auf Ella. Wir gehen auf musikalische Entdeckungsreise. Ja, den nächsten Künstler, den muss man nicht mehr entdecken, den haben wir gerade auch in Berlin auf dem Zigzag Jazz Festival erlebt. Wir entdecken ihn aber jeden Tag neu und er hat immer wieder Songs, die zu Klassikern geworden sind und die wiederum entdeckt er neu. Till Brönner, The Good Life auf Ella.

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1: 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Baby of Ella, 1962, lang her, ne? Also jetzt mal an die Älteren, wo wart ihr, als das hier rauskam, 1962? Mein lieber Mann, es gibt Lieder, die sind immer wieder neu, auch wenn sie schon, wie in diesem Fall, über 60 Jahre, fast 65 Jahre alt sind. Mel Tomé hier bei uns auf Ella, gleich die Nachrichten und jetzt Tom Funk. Bis gleich.

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6: Ich bin Marvin Standke. Nach mehreren Sabotageangriffen auf Umspannwerke in Brandenburg und NRW fahndet die Polizei nach einem Mann. Der 48-Jährige aus Gevelsberg in NRW soll sich zu den Taten bekannt haben. Er bezeichnet Strom aus fossilen Brennstoffen in Bekennerschreiben als Verbrechen. Die Ermittler halten die Schreiben für echt. Am frühen Abend wurde im Hambacher Forst zwischen Aachen und Köln der LKW des Verdächtigen gestürmt. Das meldet Bild. Der Mann sei jetzt vermutlich zu Fuß unterwegs und werde nicht weit kommen, so NRW-Innenminister Reul. Zuletzt gab es einen Vorfall an einem Umspannwerk in Dormagen in NRW. Auch nahe dem Kraftwerk Jenschwalde in Brandenburg wurde Anfang der Woche Sabotage vermutet. Nach dem Hackerangriff auf Berlin sind nun große Mengen gestohlener Daten öffentlich. Rund 1,4 Millionen Dateien wurden ins Darknet gestellt, so die Hackergruppe. Sie stammen unter anderem aus Berliner Senatsverwaltungen. Darunter befinden sich auch Personalakten und Arbeitszeugnisse von Beschäftigten des Landes Berlin. Die Hacker hatten ursprünglich 2 Millionen Euro für die Daten verlangt. Der Berliner Senat hatte die Forderung abgelehnt und sich nicht erpressen lassen. Experten warnen nun vor Identitätsdiebstahl und gezielten Phishing-Angriffen. Bundesinnenminister Alexander Dobrindt will Rückführungszentren außerhalb der EU voranbringen.
7: Deutschland und weitere EU-Staaten wollen dazu bis Jahresende eine Vereinbarung erreichen. In Drittstaaten sollen Zentren für abgelehnte Asylbewerber entstehen. Dort sollen abgelehnte Asylbewerber vor ihrer Rückführung vorübergehend untergebracht werden. Gespräche laufen bereits unter anderem mit Ruanda. Das sagte Dobrindt nach einem Treffen mehrerer EU-Innenminister in Kopenhagen. Ulrike Klein, Redaktion.
6: Volkswagen will in den kommenden Jahren rund 50.000 Arbeitsplätze abbauen. Der Aufsichtsrat hat dem Sparpaket von Konzernchef Blume zugestimmt. Auch Werksschließungen sind möglich, unter anderem in Emden, Zwickau und Hannover. Volkswagen will seine Modellpalette etwa halbieren und dadurch Kosten sparen. Gleichzeitig plant der Konzern Investitionen in dreistelliger Milliardenhöhe. Bundesarbeitsministerin Bärbel Baas fordert, die gefährdeten VW-Standorte in Deutschland zu erhalten. Und in der Bundesliga empfängt heute Abend um 8:30 Stuttgart den 1. FC Köln. Morgen stehen 6 weitere Spiele auf dem Programm. Besonders spannend wird das Duell zwischen Schalke und Bayern München. Außerdem spielt Dortmund auswärts in Hoffenheim. Leverkusen trifft auf Union Berlin. Die aktuellen Temperaturen: Berlin am Alex und Potsdam im holländischen Viertel 20 Grad. Immer wieder Schauer und auch Gewitter heute möglich. In der Nacht bleibt es bewölkt, aber später dann trocken. Der Tiefstwert 14 Grad. Morgen am Samstag wechselnd bewölkt mit Schauern, maximal 19 Grad.
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Und The Turtles Dream haben wir auch schon häufiger gespielt. Habe ich auch erst durch Ella kennengelernt, auch schon wieder 30 Jahre her, dass dieser Titel rauskam und der passt zu unserem Programm. Ihr passt dazu, wir passen zusammen und wir hören gemeinsam an diesem Freitagabend wunderbare Musik aus 6 Jahrzehnten und aus 6, 7 verschiedenen Musikrichtungen, die aber alle irgendwie vor allem mit einer Musik zu tun haben, dem Jazz. Und der wirkt hinein, wir haben ja schon oft viele Beispiele davon hier auch genannt, bis hinein in die Rock- und die Hardrock-Musik. Also es ist quasi so ein bisschen der Nährboden für alles, was gut klingt. Und ich lade euch jetzt ein zu einer Dinnerparty. Passt doch am Freitagabend.

Miles Davis, John Coltrane, Bill Evans, drei ganz große Blue in Green. So, wie immer am Freitag kleine Tipps für das, was man so alles treiben kann an diesem Wochenende, wenn man Live-Musik erleben will im York-Schlösschen. Heute Abend, das wird ein bisschen eng, Beginn 20 Uhr, wer um die Ecke wohnt, der kann das noch schaffen. Soul, die Soul Shrivers. Und da geht es um Soul- und Gospel-Musik in einer kleinen Besetzung. Aber das klingt richtig, richtig gut mit Wora Davis, Anders Eck und Martin Rose. Also das im York-Schlösschen. So, was haben wir denn noch? Wir haben noch morgen Abend das Lennart Streicher-Trio. Da geht's um Swing und R&B. Ebenfalls 20 Uhr. Genau dort. Ja, und dann haben wir noch den Zigzag Jazz Club heute Abend, 4. Ich gucke mal gerade nach. A la Seuten Quartett mit Aficionado. Und da geht es um Flamenco. Auch das gehört, treue Hörer unserer Shows wissen das, auch das gehört zu unserer Musik. Und morgen Abend, ja, das ist ein Muss. Also, morgen Abend im Zigzag Jazz Club das Django Reinhardt Orchester und da geht es um Gypsy Jazz und das Ganze im Big Band Format. Also das klingt garantiert richtig fett, wenn ich es irgendwie schaffe. Ich muss ja, darf ja morgen auch noch hier auf Ella. Morgen ab 12, dann werde ich mir das auf jeden Fall auch noch reintun. Ich wünsche euch auf jeden Fall Spaß. Wenn ihr Musik hört, vielleicht macht ihr auch privat eine Party, hört dazu Ella und feiert diese wunderbare Musik. Wir feiern jetzt gemeinsam Jasmine Lacey. Viel Spaß.

Bublé auf Ella. Und wir sind heute ein bisschen traurig. Die Kolleginnen und Kollegen vor mir haben darauf schon hingewiesen. Denn Cassandra Wilson ist gestorben und das schon vor 3 Tagen in Jackson, Mississippi, dort, wo sie auch geboren ist. Sie gehört zum Programm von Ella. Und eines muss ich sagen, wir sind alle ein bisschen traurig, aber diese große Stimme wird bei uns weiterleben. Also, wir denken an Cassandra Wilson. Und hier ist sie.

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Ja, sie ist, das glauben zumindest die Amerikaner, die Mutter aller Straßen. Die Route 66 quer durch die Vereinigten Staaten. Ich habe es ja schon mal erzählt, ich bin einen Teil der Strecke mal gefahren. Das ist toll, das hat was Romantisches, aber wenn du irgendwann nur noch durch die Wüste fährst und hier und da mal ein paar Bäume siehst und weißt, du hast noch 80 Kilometer vor dir, bevor du an irgendeinen Laden kommst, in dem es was zu essen gibt, dann ist die Faszination irgendwann nicht mehr so groß. Aber es ist toll, also es ist einfach, sie führt quer durch Amerika und allein, dass es die Route 66 ist, das lohnt sich alleine schon. Das ist das 66-Gefühl, das 66-Feeling, wie es die Amerikaner nennen, wenn man ihnen sagt, das ist aber doch ziemlich langweilig da quer durch. Ist egal, nicht langweilig ist das, was wir quer durch machen. Quer durch Jazz, Soul, Blues, Gospel, allem, was dazu gehört. Sehr viel Swing heute auch in der Show. Und jetzt MT Jones. Viel Spaß.

Kurt Capers. Das ist Ella an diesem Freitag. Schön, dass ihr dabei seid. Viktor Worms hier. Und wir haben jetzt einen Song vor uns, der ist plötzlich in den letzten 2-3 Jahren wieder sehr, sehr aktuell geworden, wie ich finde, für eine gute Sache. Aber da soll jeder seine Meinung haben. Und sie kommt eigentlich aus dem Zauberer von Oz und aus dem Jahr 1939. Und die Älteren, die erinnern sich, die Filmfans vor allem, an Judy Garland und den Zauberer von Oz. Wie gesagt, Over the Rainbow heißt dieser Song. Und dieser Song hat in den letzten Jahren eine ganz besondere, eine sehr wichtige Bedeutung bekommen. Und zwar für den Regenbogen. Dieser Song wurde zu einer Hymne der LGBTQ-Gemeinde. Und es geht in diesem Song tatsächlich um Toleranz. Es geht darum, dass man sich mal ansieht, was ist eigentlich hinter dem Regenbogen? Was steckt hinter den Wolken? Und ist vieles von dem, worüber wir uns aufregen, worüber wir uns vielleicht ärgern, ist vieles einfach von uns frei erfunden? Sollten wir nicht tolerant aufeinander zugehen? Sollten wir nicht auch mal hinter den Regenbogen gucken und dort vielleicht Dinge finden, die wir bisher nicht für möglich gehalten haben? Ein Lied für die Toleranz und wie gesagt mit der LGBTQ-Bewegung, vor allen Dingen in den Vereinigten Staaten, ist dieses Lied, ich weiß nicht zum wievielten Mal, zu einer Hymne geworden. Wir hören eine relativ aktuelle Version. Ich finde, es ist eine der schönsten und sie ist von Melody Gardot. Over the Rainbow, hier bei uns auf Ella.

einfach, was du willst. Ich hoffe, ihr habt am Wochenende die Möglichkeit dazu, wobei meine Gedanken immer auch bei denen sind, die arbeiten dürfen oder müssen, die dafür sorgen, dass der Laden läuft. Danke für euren Einsatz und alle anderen. Ja, Freunde, erholt euch, was immer ihr macht, ob ihr auf Partys geht, ob ihr vielleicht einen der Events besucht rund um Jazz, Soul und Blues, auf die ich ja eben hier in meiner Show hingewiesen habe. Vielleicht sagt ihr auch, ich liege zu Hause auf dem Sofa und ich höre zumindest am Samstag mal einfach nur gute Musik. Dann empfehle ich euch Ella. Das ist morgen Vormittag mit Uli Zelle und ab mittags ab 12 darf ich dann. Mein Name ist Viktor Worms. Ich wünsche euch einen richtig, richtig schönen Abend. Genießt ihn und vielleicht ja

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2: Ich bin Marvin Standke. Die Ministerpräsidenten von Niedersachsen, Sachsen und Baden-Württemberg kämpfen für deutsche VW-Werke. Sie fordern eine Zukunft für die derzeit unrentablen Standorte. Werkschließungen lehnen sie ab und setzen auf mehr Wettbewerbsfähigkeit. Volkswagen will weltweit rund 50.000 Stellen abbauen. Außerdem wird die Zahl der Modelle reduziert. Für 4 deutsche Werke sollen nun alternative Nutzungen geprüft werden. In Kiew ist heute Nachmittag die Zentrale des ukrainischen Geheimdienstes getroffen worden.
3: Eine russische Drohne schlug nach ukrainischen Angaben in das Gebäude ein. Der Angriff ereignete sich während eines laufenden Luftalarms im Kiewer Stadtzentrum. Dabei brach ein Feuer aus. Dichter schwarzer Rauch stieg auf. Mindestens 7 Menschen wurden verletzt. 6 kamen ins Krankenhaus. Präsident Zelensky kündigte eine spürbare Antwort auf den Angriff an. Ulrike Klein, Redaktion.
2: Die Vereinten Nationen bitten nach der Sturzflut in Nepal um internationale Hilfe. Für rund 84.000 Betroffene werden fast 50 Millionen Dollar benötigt. Das Geld soll vor allem Lebensmittel, Trinkwasser und Medikamente finanzieren. Auch Notunterkünfte werden dringend benötigt. Mehr als 1.300 Tote wurden geborgen. Über 5.600 Menschen gelten als vermisst. Und Millionen Menschen in Deutschland engagieren sich ehrenamtlich für andere. Bundespräsident Steinmeier hat dieses Engagement beim Bürgerfest in Bonn gewürdigt. Rund 2000 Ehrenamtliche waren dazu in die Villa Hammerschmidt eingeladen. Sie engagieren sich etwa für Umwelt, Bildung, Sport und soziale Projekte. Steinmeier betonte, die Demokratie sei dringend auf diese Menschen angewiesen. Das Bürgerfest geht 2 Tage und wird morgen im Garten der Villa Hammerschmidt als Tag der offenen Tür fortgesetzt. Das Schloss Bellevue in Berlin, der traditionelle Amtssitz des Bundespräsidenten, wird derzeit kernsaniert. Die aktuellen Temperaturen: Berlin am Alex und Potsdam im holländischen Viertel 20 Grad. Immer wieder Schauer und auch Gewitter heute möglich. In der Nacht bleibt es bewölkt, aber später dann trocken. Der Tiefstwert 14 Grad. Morgen am Samstag wechselnd bewölkt mit Schauern, maximal 19 Grad.
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